0: Die Union ist aber skeptisch. Der Vizechef ihrer Bundestagsfraktion Krings hat dem Redaktionsnetzwerk Deutschland gesagt, dass das keinen Vorteil für das Klima bringen würde. Von den Grünen kam hingegen Unterstützung für den Vorschlag. Johannes Liebmann ist Europameister über 800 Meter Freistil. Und das mit neuem Europarekord. Der 19-Jährige ist bei der Schwimm-EM in Paris als Erster angeschlagen und hat seine eigene Bestzeit vom April um 0,35 Sekunden unterboten. Silber ging ebenfalls an Deutschland, nämlich an Nationalteamkollege Sven Schwarz.
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Nickelback sind zurück mit einem lauten Vorboten zum kommenden Album Everything Under the Sun. Die Single Rattle the Cage von Nickelback ist neu auf Rockantenne Bayern.

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7: Ich bin Florian Klaus. Kein Wein, Bier oder Sekt mehr für 14-Jährige. Das sogenannte begleitete Trinken unter Aufsicht von Erwachsenen soll in Deutschland verboten werden. Das hat das Bundeskabinett beschlossen. Als nächstes berät der Bundestag darüber. Tine Klimach berichtet.
8: Grundsätzlich gilt schon eine Altersgrenze von 16 Jahren für den Konsum und Verkauf von Bier, Wein, Sekt oder daraus hergestellten Mischgetränken. Ausnahme ist bisher, wenn Jugendliche von einer sorgeberechtigten Person begleitet werden. Aber diese Ausnahme steht im Widerspruch zu den Zielen der Bundesregierung, Jugendliche besser vor den gesundheitlichen Folgen des Alkoholkonsums zu schützen.
7: Ein anderer Beschluss des Bundeskabinetts hat mehr Diskussionen ausgelöst. Geheimdienste sollen künftig nicht nur beobachten, sondern in bestimmten Fällen auch selbst gegen Angreifer aktiv werden dürfen. Aus Sicht von Kritikern sollte das reine Aufgabe der Polizei bleiben. Die Bundesregierung hält die Reform aber vor allem wegen der Gefahr durch russische Angriffe für notwendig. Ein Himmelsereignis folgt aufs andere. Am Abend haben Millionen Menschen in Europa die Sonnenfinsternis bestaunt. Hier war die Sonne zum Großteil vom Mond verdeckt. In Spanien zum Beispiel war eine totale Sonnenfinsternis zu sehen. Aktuell erreichen außerdem die Perseiden ihren Höhepunkt. Astronomen rechnen mit bis zu 100 Sternschnuppen pro Stunde. WM-Gold Nummer 10 für Profireiterin Isabel Wert und insgesamt der 13. WM-Sieg für Deutschland. Den hat sich das deutsche Dressurteam bei der Heim-WM in Aachen gesichert. Silber im größten Reitstadion der Welt ging an Großbritannien, Bronze an Dänemark.
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Rapper Roach bleiben hungrig und liefern den nächsten Kracher. Für See You in Hell haben sie sich Unterstützung von Hanno Mankind geholt. Ein düsterer, moderner Track mit ordentlich Druck. 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
1: Hi, hier ist Kai von Fury in the Slaughters und ich hoffe, ihr freut euch genauso wie wir auf unser neues Album Changes.
2: Das neue Fury-Album Changes bildet den Abschluss einer Trilogie, die mit Now 2021 begonnen hat und mit Hope 2023 weitergeführt wurde. Trotzdem birgt Changes ein Novum. Noch nie in der Geschichte der Hannoveraner hat man alle Songs gemeinsam geschrieben. Aber zum Glück hat sich das Songwriting nicht komplett verändert. Fury sind Fury und das ist auch gut so. Nichtsdestotrotz gibt es auf Changes über 12 Songs die volle Bandbreite der Band. Man kann eigentlich nur zu dem Schluss kommen, dass Fury in the Slaughterhouse in der Form ihres Lebens sind. So darf es ruhig noch eine ganze Weile weitergehen. Changes von Fury in the Slaughterhouse ist das Album der Woche auf Rockantenne Bayern. Und daraus hören wir jetzt auch einen brandneuen Song.

0: Linkin Park haben den Thron, den sie leer hinterlassen hatten, selbst wieder besetzt. Aber bei der Nachfolge haben Nevertell aus Florida ein Wörtchen mitzureden. Die Single Other Side von Nevertell ist neu. 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Neu.
1: There's been a lot of talk about this next song. Maybe too much talk. This song is not a rebel song. This song is Someday, Bloody Someday.

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2: Ich bin Florian Klaus. An vielen Aussichtspunkten in Europa haben sich am Abend die Menschen getummelt, die die Sonnenfinsternis miterleben wollten. Während die Sonne hierzulande zum Großteil verdeckt worden ist, verschwand sie zum Beispiel in Spanien vollständig hinter dem Mond. In den letzten Tagen hatte es teils einen richtigen Sonnenfinsternistourismus dorthin gegeben. Und danach gab es noch ein Himmelsereignis zu bestaunen, nämlich die Sternschnuppen der Perseiden. Wenn Gefahr droht, soll künftig auch der Verfassungsschutz direkt eingreifen können und nicht nur die Polizei. Das hat das Bundeskabinett beschlossen. Kritiker befürchten, dass dadurch die Trennung zwischen Nachrichtendiensten und Polizei aufgeweicht wird. So hat die linken Politikerin Bünger im ZDF gesagt:
3: Aus unserer Sicht ist dieser Entwurf geschichtsvergessen und verantwortungslos. Dobrindt baut eine echte Geheimpolizei mit echten polizeilichen Befugnissen.
2: Kanzleramtschefin Wagner hat in der ARD hingegen betont, dass der Verfassungsschutz nur in besonderen Fällen tätig werden soll, in denen die Polizei nicht eingreifen kann. Das sei geboten, um Gefahren rechtzeitig abwenden zu können. Wer gerade vom Flughafen Catania aus von Sizilien wegfliegen will, muss noch mehr Geduld aufbringen. Die Sperrung des Flughafens wegen der Aktivität des Ätna ist bis Freitagmorgen verlängert worden. Grund ist die Asche, die der Vulkan ausstößt. Die Flughafensperrung hat für ziemliches Chaos auf der Insel gesorgt. Viele Flüge sind ausgefallen oder wurden auf andere Flughäfen umgeleitet. Guter Start bei der Leichtathletik-EM für den Zehnkampf-Weltmeister Leo Neugebauer. Nach Tag 1 liegt er in Birmingham in Führung. Zur Halbzeit steht er bei 4.483 Punkten und hat damit 71 Punkte Vorsprung auf Platz 2. Auch der frühere Welt- und Europameister Niklas Kaul darf sich Hoffnungen auf Edelmetall machen. Er steht auf Rang 6.
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heutzutage an jeden möglichen Hokuspokus glauben. Aber wer glaubt, dass These Wicked Rivers aus Amerika kommen, ist dem größten Aberglauben verfallen. Das sind nämlich waschechte Engländer. Eigentlich unglaublich, oder? Die Single Horse to Water von These Wicked Rivers ist neu. Auf Rock Antenne Bayern.

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3: Das Rockantenne Bayern Wetter, das ist auf Sonnenkurs. Überall, von früh bis spät, die Höchstwerte 28 Grad im Oberpfälzerwald und bis 35 Grad am Untermain. Morgen und am Samstag wird's noch heißer. Am Sonntag kommt dann langsam der Wetterumschwung.
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3: Ich bin Katrin Steinberger, es ist 5 Uhr. Guten Morgen. Millionen Menschen haben am Abend die Sonnenfinsternis beobachtet, auf Hügeln oder in Sternwarten. Kurz vor 19 Uhr schob sich der Mond nach und nach vor die Sonne, bis sie nur noch als Sichel zu sehen war. Als Zugabe folgte der Höhepunkt der Perseiden mit bis zu 100 Sternschnuppen pro Stunde. Der Ätna auf Sizilien macht weiter Probleme. Der Vulkan spuckt immer noch Asche. Der größte Flughafen Catania auf der italienischen Ferieninsel bleibt weiter dicht. Nichts geht mehr bis mindestens morgen früh. Weder Starts noch Landungen. Urlauber müssen umplanen. Viele sitzen fest. Manche Flüge wurden auf andere Flughäfen verlegt. Gold und Silber für Team Deutschland. Bei der Schwimm-EM in Paris hat Youngster Johannes Liebmann Gold über 800 Meter Freistil gewonnen. Der 19-Jährige setzte sich vor seinem Nationalteamkollegen Sven Schwarz durch. Für beide ist es die erste Medaille bei einer Langbahn-Europameisterschaft.
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3: Rush veröffentlichen zwei ihrer Alben nochmal neu. Den Studioklassiker 2112 und ihre Best-of-Scheibe The Spirit of Radio. Beide erscheinen Anfang Oktober als Sonderauflage im sogenannten Liquid-Vinyl-Format. Handgefertigte Schallplatten, deren durchsichtige Oberfläche eine bewegliche, farbige Flüssigkeit einschließt. Live erleben wir die größten Songs aus ihrer Karriere dann im Frühjahr 27. Da besuchen uns Rush für 5 Deutschland-Konzerte auf ihrer aktuellen Comeback-Tour.
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5: Schönen guten Morgen, Donnerstag, der 13. August.
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Die Rockantenne-Frühschicht mit Barney Barnsteiner und unserem ehemaligen Nationaltorwart Jens Lehmann. Jens Lehmann hat wohl rund 500.000 Euro bei einem Aktiendeal verloren. Er hat seine Kohle auf Aktien einer KI-Firma gesetzt. Vermutlich hat ihm die KI dazu geraten. Jetzt will Lehmann das verlorene Geld einklagen. Naja, die Chancen dafür stehen wahrscheinlich genauso gut, wie dass Gianni Infantino freiwillig zurücktritt.

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8: Das Rockantenne Bayern Wetter, das ist auf Sonnenkurs. Überall von früh bis spät die Höchstwerte 28 Grad im Oberpfälzerwald und bis 35 Grad am Untermain. Morgen und am Samstag wird es noch heißer. Am Sonntag kommt dann langsam der Wetterumschwung.
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8: Ich bin Katrin Steinberger. Es ist 5:30. Guten Morgen. Es war das Highlight am Abend. Tausende Menschen in den Bayerischen Sternwarten, Nürnberg zum Beispiel, oder auf Hügeln, wie im Münchner Olympiapark. Die Sonnenfinsternis hat die Menschen begeistert. Die Sonne war zum Höhepunkt nur noch als Sichel zu sehen. Die nächste Sonnenfinsternis in Deutschland gibt es erst wieder 2081. In der Oberpfalz startet heute ein Großmanöver der US-Armee. Über dem Truppenübungsplatz Hohenfels kommen etliche Fallschirmspringer zum Einsatz. Außerdem werden aus Flugzeugen und Hubschraubern gezielt Militärgüter abgeworfen. Geübt wird unter anderem auch in den Landkreisen Amberg-Sulzbach, Schwandorf, Neumarkt und Neustadt an der Weidnach. Die ÖDP will, dass ein bayerischer Ministerpräsident höchstens 10 Jahre im Amt sein darf. Dafür sammelt sie Unterschriften für ein Volksbegehren. Nach 4 Wochen ist etwa die Hälfte zusammen, die für den ersten Schritt nötig ist. Kommt das Volksbegehren zustande, wären später deutlich mehr Unterschriften nötig, um einen Volksentscheid zu erreichen.
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8: Die Rockwelt sorgt sich um Schlagzeuglegende Frank Beard. Vergangene Woche hatten ZZ Top ein Konzert in Los Angeles abgesagt. Wie jetzt mehrere US-Medien berichten aufgrund ernsthafter gesundheitlicher Probleme ihres Drummers. Die Band selbst hüllt sich in Schweigen. Ein Sprecher verkündete aber, dass ZZ Top ihre aktuelle Tour mit einem Ersatzmann an den Sticks fortsetzen werden. Seit 1969 sitzt Frank Beard am Schlagzeug der texanischen Rock-Giganten.
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Die Rockantenne-Frühschicht mit Barney Barnsteiner. Die Mineralölkonzerne haben wegen dem Niedrigwasser im Rhein davor gewarnt, dass es zu Spritengpässen an Tankstellen kommen könnte. Oje, jetzt gucken wir als Autofahrer nicht nur noch panisch auf die Tankanzeige, sondern auch noch auf den Rheinpegel.

Die Rockantenne Frühschicht mit Barney Barnsteiner. Schönen guten Morgen. Der Deutsche Fußballbund, der DFB, führt pünktlich zu Klopps Heimdebüt wieder Stehplatztickets bei Länderspielen ein. 25 Jahre lang gab es nur Sitzplätze. Der DFB hofft natürlich, dass die Fans das mit stehenden Ovationen feiern. Die regulären Stehplatztickets für die kommenden Spiele der Nationalmannschaft kosten dann 18 Euro. Und das ist nicht schlecht. Denn damit kostet der Eintritt weniger als 2 Bier und eine Stadionwurst.

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2: Das Rockantenne Bayern Wetter, das ist auf Sonnenkurs. Überall von früh bis spät die Höchstwerte 28 Grad im Oberpfälzerwald und bis 35 Grad am Untermain. Morgen und am Samstag wird's noch heißer. Am Sonntag kommt dann langsam der Wetterumschwung.
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2: Ich bin Katrin Steinberger. Es ist 6 Uhr. Guten Morgen. Am Abend war in Deutschland eine partielle Sonnenfinsternis zu sehen. Kurz nach 19 Uhr verdeckte der Mond Teile der Sonne. Das Spektakel endete dann mit dem Sonnenuntergang. Tausende verfolgten es in Parks, in Planetarien oder in Sternwarten. Eine totale Sonnenfinsternis gab es unter anderem in Spanien, in Deutschland erst wieder 2081. Sizilien-Urlauber müssen umplanen wegen Aschewolken am Ätna. Am Flughafen Catania auf der italienischen Ferieninsel ist der Flugbetrieb weiter komplett eingestellt. Starts und Landungen sind nicht möglich. Der Airport bleibt mindestens bis morgen früh geschlossen. Nächster Titel für Fußball-Champions-League-Sieger Paris Saint-Germain. Die Franzosen haben den UEFA Supercup gewonnen. Paris schlug Aston Villa mit 2:1. So konnten die Franzosen den 8. Sieg nacheinander eines Champions-League-Champions im Supercup feiern.
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2: Gleich zwei Classic-Rock-Giganten machen uns Hoffnung auf neue Musik. Guns N' Roses-Gitarrist Slash verkündete jetzt in einem Interview, dass sich die Band momentan mitten im Schreibprozess befinde und hofft, bald ins Studio zu gehen. Eine Spur vager hält es da Lindsay Buckingham. Die Fleetwood Mac-Legende deutete jetzt an, dass er gemeinsam mit Ex-Band-Kollegin Stevie Nicks an einem Projekt arbeitet, das sie der Welt nächstes Jahr enthüllen wollen.
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3: An der Kaffeetasse, schönen guten Morgen, kleiner Wachmacher extra, die H-Blocks, Ring of Fire.
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Die Hooters auf Rockantenne und Johnny B. 6:19 Minuten. Good morning. Der deutsche Schwimmer Johannes Liebmann hat in Paris über 800 Meter Freistil Gold gewonnen. Bravo, bravo. Und dafür hat er 7 Minuten und 37 Sekunden gebraucht. Wahnsinn, oder? So lange braucht unser Eins oft allein dafür, um komplett ins kalte Wasser zu steigen. Ja, und es war ein Doppelsieg. Noch besser, denn hinter Liebermann holte auch noch Sven Schwarz die Silbermedaille. Also man hat so ein bisschen das Gefühl, die deutschen Sportler strengen sich gerade besonders an, um uns alle für die verkorkste Fußball-WM zu entschädigen. Bravo, bravo und danke dafür. Gestern Abend dann war es soweit, die partielle Sonnenfinsternis in Deutschland, die hat bei vielen für partielle Begeisterung gesorgt. Ja, manch einem war es einfach zu dunkel.

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0: Unverkennbare Stimmen von Ian Astbury. The Cult of Rock Antenne. Sweet Soul Sister News Update gibt's gleich um 6:30 und danach Sommer Rock. The Cream, Sunshine of Your Love. In the sunshine of your love. Und Vollgas mit Volbeat, Lola Montes. 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
1: 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Wow, was für eine Frau! Taschen.

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11: Das Rockantenne Bayern Wetter. Das ist auf Sonnenkurs. Überall. Von früh bis spät die Höchstwerte 28 Grad im Oberpfälzerwald und bis 35 Grad am Untermain. Morgen und am Samstag wird es noch heißer. Am Sonntag kommt dann langsam der Wetterumschwung.
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11: Ich bin Katrin Steinberger. Es ist 6:30. Guten Morgen. Die partielle Sonnenfinsternis hat am Abend Bayern verzaubert. Hunderttausende haben sie verfolgt, von der Sternwarte Passau über den Olympiaberg in München bis zum Rechenberg in Nürnberg. Überall lange Schlangen, Picknickdecken und viele A's und O's beim Blick durch die Spezialbrillen. Im Maximum war die Sonne rund 90% verdeckt. Ein Beamter der JVA Landsberg am Lech ist wegen Bestechlichkeit zu 2 Jahren und 9 Monaten Haft verurteilt worden. Das Amtsgericht sprach den 45-Jährigen schuldig, weil er für einen Häftling Handys und andere verbotene Gegenstände ins Gefängnis geschmuggelt haben soll. Dafür erhielt er laut Staatsanwaltschaft insgesamt 1.150 Euro. Das Urteil ist noch nicht rechtskräftig. In Augsburg fahren nach den Sommerferien wieder mehr Busse durch die Innenstadt. Die Stadtwerke kehren auf den Verbindungslinien zum 15-Minuten-Takt zurück. Bis jetzt mussten die Busse wegen Fahrermangels im 20-Minuten-Takt fahren. Die Augsburger Stadtwerke suchen trotzdem weiter Personal.
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11: Schock-Rock-Horror in 4K. Rob Zombie bringt seine Firefly-Horrorfilm-Trilogie nochmal auf den Markt. Mitte Oktober erscheint eine Sammelbox der Filme in aufgearbeiteter 4K-Ultra-HD-Auflösung inklusive zweier Dokumentationen, Behind-the-Scenes-Material und exklusive Merchandise. Zwischen 2003 und 2019 waren die drei zusammenhängenden Horrorfilme rausgekommen, für die Rob Zombie das Drehbuch und die Regie übernommen hatte. Darunter der inzwischen als Kultklassiker geltende House of Thousand Corpses.
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1: Schönen guten Morgen, 6.43 Uhr, 17 Minuten vor 7. Wir sind gespannt, was ist heute der Rocksong deines Lebens? Wer ist dran auf der kostenlosen Rockantenne-Studio-Hotline 08.080.4000? Was ist der Song? Schönen guten Morgen.
2: Die Sabine aus Fürth, guten Morgen. Mein Rocksong des Lebens ist der Elvis mit Burning Love. Den habe ich mit 15 das erste Mal gehört und der hat mich auf die Rockschiene begleitet, sagen wir es mal so. Das ist so ein cooler Song und da habe ich ja ein Referat über den gemacht. Gerne habe einen Einzelkrieg.
1: Jawohl, also dann mal los. Lass mal die Hüften kreisen. Der Rocksong deines Lebens, Sabine. Burning Love von Elvis Presley auf Rockantenne.

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1: Das größte Metal Festival Süddeutschlands. Wir sind mit dabei und 45.000 Besucher, natürlich auch strahlender Sonnenschein und absolut geile Musik. Und vor Ort gab es einiges zu berichten. Gestern schon aus dem Infield hier im Rock Antenne Programm. Und wir haben ein paar Highlights von gestern gesammelt.
2: In Flames auf jeden Fall. Super Show. Klasse gewesen.
3: Ich fand Neckbreaker ziemlich geil.
4: In Flames, weil es extrem geile Band ist, weil die Stimmung immer passt und die war noch nie schlecht gewesen. Und das war stimmungsmäßig richtig geil.
3: In Flames gerade. Also einfach nostalgisch.
5: In Flames, die haben uns hier voll an die Wand gespielt. Also ja, war super.
6: Urne, auf jeden Fall Urne. Das hat abgeräumt.
7: Heute war unser Highlight Bier.
1: Viel Bier bei der Hitze. 6:09, die Rockantenne Frühschicht mit Eisbrecher. Die stehen heute Abend beim Summer Breeze in Dickelsbühl auf der Bühne. Hier im besten Rock Nonstop, im Guten, im Bösen.

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10: An diesem Wochenende mit einem schönen Doppelpack an Live-Futter in München im Backstage stehen Wolfmother auf der Bühne. Heavy Rock mit viel 70s Vibe. Wer es lieber ein bisschen punkiger mag, bleibt einfach direkt im Backstage. Am selben Abend sind nämlich auch Ignite am Start. Damit können wir uns quasi vor Ort entscheiden, ob wir nach der Arbeitswoche lieber mit Classic Rock oder Hardcore Punk den Samstagabend verbringen. Egal wofür ihr euch entscheidet, wir wünschen euch ein lautes Wochenende.
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11: Das Rock Antenne Bayern Wetter, das ist auf Sonnenkurs. Überall, von früh bis spät, die Höchstwerte 28 Grad im Oberpfälzerwald und bis 35 Grad am Untermain. Morgen und am Samstag wird's noch heißer. Am Sonntag kommt dann langsam der Wetterumschwung.
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11: Ich bin Katrin Steinberger. Es ist 7 Uhr. Guten Morgen. Mineralwasserabfüller haben mit Engpässen zu kämpfen. Flaschen und Kästen werden knapp. Wegen der Hitze trinken die Menschen mehr, kaufen mehr Wasser, aber sie bringen die Kästen nicht zurück. Und das führe zu einem kleinen Stau, so der Verband Deutscher Mineralbrunnen. Einen Versorgungsengpass gäbe es aber nicht. Vorstellbar sei nur, dass bestimmte Marken kurz mal nicht erhältlich seien. Wegen des historischen Niedrigwassers im Rhein fordert die deutsche Binnenschifffahrt schnellere Hilfe von der Bundesregierung. Das berichtet die Rheinische Post. Ihr Verband verlangt, dass Fördergelder für niedrigwasseroptimierte Schiffe über das Jahresende hinaus weiterlaufen. Außerdem sollen die Fahrrinnen im Rhein schneller ausgebaut und das Wasser stärker gestaut werden. Gold und Silber für Team Deutschland. Bei der Schwimm-EM in Paris hat Youngster Johannes Liebmann Gold über 800 Meter Freistil gewonnen. Der 19-Jährige setzte sich vor seinem Nationalteamkollegen Sven Schwarz durch. Für beide ist es die erste Medaille bei einer Langbahn-Europameisterschaft.
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11: Macht Metal gewalttätig? Die Diskussion ist jetzt in Bulgarien entflammt. Der Grund, 4 Teenager, die bei einer gerichtlichen Anhörung wegen Mordes T-Shirts der Metal-Bands Powerwolf, Mayhem, Pantera und Sepultura trugen. Den Jugendlichen wird vorgeworfen, vergangene Woche einen 37-Jährigen zu Tode geschlagen zu haben. Eine bulgarische Boulevardzeitung befeuerte die Debatte um das Band-Merch mit einer Aussage, dass satanischer Black Metal aggressive Botschaften sende und seinen Fans Gewalt vorlebe. Keine der genannten Bands hat sich bislang zu dem Fall geäußert. Die Angeklagten bleiben derweil in Untersuchungshaft.
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12: An der Kaffeetasse schönen guten Morgen. Und die Kaffeetasse halte ich heute zur Feier des Tages in der linken Hand. Denn heute ist internationaler Linkshändertag. Gleich mehr dazu nach Survivor und Collective Soul.
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Collective Soul und Shine in der Rockantenne. Frühschicht, 7 Uhr und 10 Minuten. Was haben diese drei Songs gemeinsam? Hört mal genau hin.

Also, ihr habt es natürlich sofort gehört und rausgehört. Kuddel, der Gitarrero der Toten Hosen, Jimi Hendrix und Paul McCartney, allesamt Linkshänder. Ja, man hört es natürlich sofort. Ja. Kurzer Sprung ins Jahr 1988. Die Hosen spielen heimlich das Konzert in der Hoffnungskirche in Ost-Berlin. Ohne eigenes Equipment hat man sich reingeschmuggelt sozusagen in die DDR. Nur Kuddels Linkshänder-Gitarre, die musste irgendwie mit, musste heimlich rein in die DDR. Und Paul McCartney, auch Linkshänder mit seinem legendären gespielten Höfner-Bass und Jimi Hendrix und die umgedrehte Rechtshänder-Gitarre, das hat er gleich zu seinem Markenzeichen gemacht und das E-Gitarrenspiel in der Rockmusik auf ein ganz neues Level gehoben. Heute der internationale Linkshänder-Tag, also Pommesgabel heute bitte mit links. Und jetzt Jimmy im besten Rock Non-Stop auf Rockantenne mit All Along the Watchtower. 7:12 Uhr.

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1: Red Hot Chili Peppers, by the way, um 7.19 Uhr. By the way, was macht eigentlich Robert Habeck, der ehemalige Vizekanzler? Er wird beim Göttinger Literaturherbst zu Gast sein und dort was vorlesen. Unklar ist noch, liest er aus seinem neuen Buch vor oder aus der Bedienungsanleitung einer Wärmepumpe? Das werden wir noch erfahren. Höchstwerte heute für die Rockrepublik. 28 bis 34 Grad. Sonne satt von früh bis spät, nur ganz wenige leichte Wolkenfelder. AC/DC Garantie.

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13: Das Rockantenne Bayern Wetter, das ist auf Sonnenkurs. Überall, von früh bis spät, die Höchstwerte 28 Grad im Oberpfälzerwald und bis 35 Grad am Untermain. Morgen und am Samstag wird's noch heißer. Am Sonntag kommt dann langsam der Wetterumschwung.
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13: Ich bin Katrin Starrenberger. Es ist 7:30 Uhr. Guten Morgen. Bayern muss sich anstrengen, um für Unternehmen attraktiv zu bleiben. Das zeigt der internationale Standortvergleich. Das Ranking sieht den Freistaat nur noch auf Platz 10. Arbeitgeberverbände fordern unter anderem weniger Bürokratie. Das Vertrauen bleibt aber. 3 von 4 befragten Unternehmen glauben, dass sich der Abwärtstrend noch aufhalten lässt. Es war das Highlight am Abend. Tausende Menschen in den Bayerischen Sternwarten, Nürnberg zum Beispiel, oder auf Hügeln, wie im Münchner Olympiapark. Die Sonnenfinsternis hat die Menschen begeistert. Die Sonne war zum Höhepunkt nur noch als Sichel zu sehen. Die nächste Sonnenfinsternis in Deutschland gibt es erst wieder 2081. WM-Gold für Raphael Netz. Der Dressurreiter aus Moosburg an der Isar hat bei der Reit-WM in Aachen Gold im Teamwettbewerb geholt. Der 24-Jährige ging als erster ins Dressur-Viereck und legte den Grundstein für die Medaille.
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13: Richie Blackmore ist zurück bei Deep Purple, zumindest für einen einzigen Song. Gestern spielten die Rocklegenden ein Konzert im Rahmen ihrer aktuellen US-Tour. Mit einer Zugabe, auf die wir mehr als 3 Jahrzehnte warten mussten. Gründungsgitarrist Richie Blackmore performte einen Song mit seiner ehemaligen Band zu tosendem Applaus aus dem Publikum. Bis 1993 war Blackmore mit Unterbrechungen der Mann am Sexsighter und einer der kreativen Köpfe von Deep Purple. Zeitlose Klassiker wie Smoke on the Water oder Highway Star stammen unter anderem aus seiner Feder.
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14: Ballare Italiano, buongiorno, so klingt der Sommer in Italien. Gianna Nannini, Gianna Nazionale, America.

0: Killers auf Rockantenne, somebody told me. Schönen guten Morgen, 7.38 Uhr Minuten. Die Rockantenne Frühschicht mit einem jungen Mann jetzt hier auf der Rockantenne Studio Hotline, dem heute Morgen ein Thema etwas quer liegt. Es geht um Bandshirts. Guten Morgen.
1: Guten Morgen, Barney. Jörn hier aus Hennstedt-Ulzburg. Ich wollte mich einfach mal ein bisschen austauschen mit euch über folgendes Thema. Mhm. Ich bin hier vor kurzem im H&M gewesen und da hingen die ganzen Shirts hier, Nirvana, AC/DC, Guns N' Roses. Und dann habe ich auch gesehen, die jungen Leute, die tragen das, ne? Und habe ich mal so einen jungen Menschen mal gefragt, Anfang 20 war sie, würde ich denken, ob sie die Songs auch kennt. Sie meinte, eiskalt, nö, keinen einzigen. Und da muss ich sagen, da geht mir der Stift. Weil ich bin selber jung und ich kenne die Songs. Ich würde jetzt sagen, wenn man das Shirt schon anhat, dann muss man Minimum mal einen Song kennen. Wie seht ihr das denn? Mich würde das sehr interessieren.
0: Ja, ja, danke mal. Das ist eine steile These. Also, wie seht ihr das? Gibt es diesen Ehrenkodex? Bandshirts wirklich nur, wenn man die Band auch kennt? Oder passt das auch als reiner Modeartikel? Zum Beispiel, weil das Logo der Ramones oder das Pink Floyd Cover so stylisch aussieht. Was meint ihr? Sagt Bescheid auf der kostenlosen Rockantenne Studio Hotline 08000 80 4000 oder per Sprachnachricht in der Rockantenne App. Oder schreibt uns an studio@rockantenne.de. Wie ist es mit den Bandshirts?

0: Morissette.
1: Ironic.
0: 7.47 Uhr, 13 vor 8, Zeit für die Dire Straits. A Walk of Life im besten Rock Non-Stop auf Rockantenne.

0: Swiss und Walk of Life in der Rockantenne, Frühschicht 10 Minuten vor 8. Wie ist das mit den Bandshirts? Die Frage stellt sich, nachdem der Jörn angerufen hat. Ja? Eine steile These, gibt es da einen Ehrenkodex? Bandshirts wirklich nur, wenn man die Band auch kennt? Oder passt das auch als reiner Modeartikel? Volker ist dran auf der 0800 80 4000, Rockantenne Studio Hotline. Volker, hast du gerade ein Bandshirt an?
1: Nee, ich habe kein Bandshirt an, aber ich wollte kurz mal meine Meinung dazu abgeben. Für mich ist sowas grundsätzlich immer was Emotionales. Ne? Also ja. Da verbindet man Erlebnisse mit, da verbindet man seine Vorlieben mit. Und einfach ein Bandshirt zu tragen aus modischen Aspekten käme für mich nie in die Tüte. Grundsätzlich würde ich jetzt auch kein Bandshirt, also für mich persönlich würde ich jetzt auch kein Bandshirt tragen, wo ich noch nicht mal bei der Band auf dem Konzert gewesen bin. Ne? Nur grundsätzlich, damit ich eins habe und mitreden kann, kommt das für mich nicht in die Tüte. Also das ist meine Einstellung. Ich verbinde da immer viel mehr mit als nur ein Modeaccessoire.
0: Danke, Volker. Zeit für Meatloaf im besten Rock Nonstop auf Rockantenne. I do anything for love.

0: Anruf auf Rockantenne. Gleich die 8 Uhr News, danach die Toten Hosen mit Altes Fieber.
1: Und immer wieder.
0: Und dann wird's metallisch. Mit Halloween, Future World auf Rockantenne. Gleich.
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11: Eine der größten Comeback-Stories im Rock feiert in dieser Woche Jubiläum. Rick Allen von Def Leppard. Nach einem Autounfall verliert er seinen linken Arm. Als Drummer eigentlich der sichere Karrierekiller. Rick aber entwickelt ein spezielles Drumkit, das er mit einem Arm und beiden Füßen spielt. Vor genau 40 Jahren steht er mit diesem Setup das erste Mal wieder mit Def Leppard auf der Bühne. Die Fans feiern ihn frenetisch. Aus einer Tragödie wird eine Mutmach-Story. Und seitdem läuft Hysteria auch im Freistaat mit einer zusätzlichen Portion Respekt.
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12: Das Rockantenne Bayern Wetter, das ist auf Sonnenkurs. Überall, von früh bis spät, die Höchstwerte 28 Grad im Oberpfälzerwald und bis 35 Grad am Untermain. Morgen und am Samstag wird's noch heißer. Am Sonntag kommt dann langsam der Wetterumschwung.
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12: Ich bin Katrin Steinberger. Es ist 8 Uhr. Guten Morgen. Die Deutsche Bahn stattet jetzt auch Personal an Bahnhöfen mit Bodycams aus. Mitarbeitende im Bahnhofsservice und in der Stationsbetreuung können die Kameras freiwillig tragen. In Frankfurt am Main und Bielefeld laufen erste Tests. In Zügen werden Bodycams schon genutzt. Ziel ist es, Übergriffe zu verhindern und Konfliktsituationen früh zu entschärfen. Der Ätna auf Sizilien macht weiter Probleme. Der Vulkan spuckt immer noch Asche. Der größte Flughafen Catania auf der italienischen Ferieninsel bleibt weiter dicht. Nichts geht mehr bis mindestens morgen früh. Weder Starts noch Landungen. Urlauber müssen umplanen. Viele sitzen fest. Manche Flüge wurden auf andere Flughäfen verlegt. Deutschland feiert tolle sportliche Erfolge. Bei der Reit-WM in Aachen holte das Dressurteam um Rekordreiterin Isabel Werth Gold. Bei der Schwimm-EM in Paris gingen über 800 Meter Freistil Gold und Silber an Deutschland. Der 19-jährige Johannes Liebmann siegte vor seinem Teamkollegen Sven Schwarz.
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12: Schock, Rock, Horror in 4K. Rob Zombie bringt seine Firefly-Horrorfilm-Trilogie nochmal auf den Markt. Mitte Oktober erscheint eine Sammelbox der Filme in aufgearbeiteter 4K Ultra-HD-Auflösung. Inklusive zweier Dokumentationen, Behind-the-Scenes-Material und exklusive Merchandise. Zwischen 2003 und 2019 waren die drei zusammenhängenden Horrorfilme rausgekommen, für die Rob Zombie das Drehbuch und die Regie übernommen hatte. Darunter der inzwischen als Kultklassiker geltende House of Thousand Corpses.
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0: Finale im Rockantenne Festival Sommer. Das Summer Breeze läuft und wir checken da gleich mal die Lage nach Tag 1. Wie geht's unseren Metalheads im bayerischen Dinkelsbühl?
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0: 8:09.
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0: Heute Tag 2 auf dem größten Metal-Festival Süddeutschlands. Bis Samstag wird da auf dem Flugplatz im bayerischen Dinkelsbühl geheadbankt, was das Zeug hält. Wir von Rock Antenne sind natürlich mit vor Ort. Heiße Temperaturen, heißes Line-Up gestern. Airborne, Vollgas haben sie natürlich gegeben. Die Australier und die Mainstage nach allen Regeln der Kunst auseinandergenommen. Heute unter anderem Sexton und Eisbrecher auf dem Programm. Und auch neben den Bühnen geht es rund, zum Beispiel beim Rock Antenne Screen Challenge.
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Saga. On the Loose, die Rockantenne Frühschicht um 8 Uhr und 18 Minuten. Der deutsche Schwimmer Johannes Liebmann hat in Paris über 800 Meter Freistil Gold gewonnen. Bravo, bravo. Und das Ganze in nur 7 Minuten 37 Sekunden. Wow. Also so lange braucht unser Eins oft allein dafür, um komplett ins kalte Wasser zu steigen. Und es war ein deutscher Doppelsieg, denn hinter Liebermann holt auch noch Sven Schwarz Silber. Bravo, bravo, bravo. Also so ein bisschen hat man das Gefühl, die deutschen Sportler strengen sich gerade besonders an, um uns ein bisschen für die verkorkste Fußball-WM zu entschädigen. Gestern Abend dann natürlich für viele ein weiteres Highlight, die partielle Sonnenfinsternis in Deutschland. Ja, die hat bei vielen für partielle Begeisterung gesorgt. Also mir war es zu dunkel. Heute vollständiger Sonnenschein bei 29 bis 36 Grad.

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5: Das Rockantenne Bayern Wetter, das ist auf Sonnenkurs. Überall, von früh bis spät, die Höchstwerte 28 Grad im Oberpfälzerwald und bis 35 Grad am Untermain. Morgen und am Samstag wird es noch heißer. Am Sonntag kommt dann langsam der Wetterumschwung.
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5: Ich bin Katrin Starrenberger. Es ist 7:30 Uhr. Guten Morgen. Bayern muss sich anstrengen, um für Unternehmen attraktiv zu bleiben. Das zeigt der internationale Standortvergleich. Das Ranking sieht den Freistaat nur noch auf Platz 10. Arbeitgeberverbände fordern unter anderem weniger Bürokratie. Das Vertrauen bleibt aber. 3 von 4 befragten Unternehmen glauben, dass sich der Abwärtstrend noch aufhalten lässt. Es war das Highlight am Abend. Tausende Menschen in den Bayerischen Sternwarten, Nürnberg zum Beispiel, oder auf Hügeln, wie im Münchner Olympiapark. Die Sonnenfinsternis hat die Menschen begeistert. Die Sonne war zum Höhepunkt nur noch als Sichel zu sehen. Die nächste Sonnenfinsternis in Deutschland gibt es erst wieder 2081. WM-Gold für Raphael Netz. Der Dressurreiter aus Moosburg an der Isar hat bei der Reit-WM in Aachen Gold im Teamwettbewerb geholt. Der 24-Jährige ging als erster ins Dressur-Viereck und legte den Grundstein für die Medaille.
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5: Richie Blackmore ist zurück bei Deep Purple, zumindest für einen einzigen Song. Gestern spielten die Rocklegenden ein Konzert im Rahmen ihrer aktuellen US-Tour. Mit einer Zugabe, auf die wir mehr als 3 Jahrzehnte warten mussten. Gründungsgitarrist Richie Blackmore performte einen Song mit seiner ehemaligen Band zu tosendem Applaus aus dem Publikum. Bis 1993 war Blackmore mit Unterbrechungen der Mann am Sechszeiter und einer der kreativen Köpfe von Deep Purple. Zeitlose Klassiker wie Smoke on the Water oder Highway Star stammen unter anderem aus seiner Feder.
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8: Und Van Halen. Dance the Night Away.

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1: 8:35 Uhr. Mitmachen ist ganz einfach beim Rocksong deines Lebens. Über die kostenlose Rock Antenne Studio Hotline 0800 80 4000 oder per Sprachnachricht über unsere Rock Antenne App. Wer ist heute dran? Hallo, guten Morgen.
2: Die Sabine aus Fürth, guten Morgen. Mein Rocksong des Lebens ist der Elvis mit Burning Love. Da war ich 15 und da ging es los erst einmal mit Elvis durch meine Schwester. Und dann habe ich mir gedacht, der ist ja super und der hat ja sehr gut ausgeschaut. Wir waren ja alle in den verliebt, ne? So gut wie der ausgeschaut hat. Es ging dann schon, wie ich dann 17 war, ging es dann in die rockige Richtung. Dann ging es los mit AC/DC. Aber ich muss tatsächlich sagen, der Elvis hat mich irgendwie auf die Schiene gebracht. Weil der hat ja auch ein so rockige Lieder gemacht. Jetzt zwar kein Hardrock, aber Rock'n'Roll. Und da bin ich dann irgendwie reingerutscht. Durch den Elvis.
1: Sabine, vielen Dank für die Geschichte. Wir lassen die Hüften kreisen. Mit dem King of Rock'n'Roll, Elvis Presley. Burnin' Love auf Rockantenne.

0: Nirvana, About a Girl. Ja, ja, so ein Nirvana-T-Shirt, so ein Band-T-Shirt macht sich immer gut, oder? 8.42 Uhr, 18 Minuten vor 9. Besonders, wenn man natürlich Fan von Nirvana ist. Also, wie ist das mit den Band-Shirts? Jörn aus Henstedt-Ulzburg hat uns da heute Morgen auf den Trichter gebracht, beziehungsweise eine Frage, eine These aufgeworfen.
1: Ich bin hier vor kurzem im H&M gewesen und da hingen die ganzen Shirts hier, Nirvana, AC/DC, Guns N' Roses. Da habe ich mal so einen jungen Menschen mal gefragt, ob sie die Songs auch kennt. Sie meinte, eiskalt, nö, keinen einzigen. Und da muss ich sagen, da geht mir der Stift. Ich würde jetzt sagen, wenn man das Shirt schon anhat, dann muss man Minimum mal einen Song kennen.
0: Gibt es diesen Ehrenkodex? Band-Shirt ohne Fanwissen geht oder geht nicht? Was sagt Volker?
2: Nee, ich habe kein Band-Shirt an, aber ich wollte kurz mal meine Meinung dazu abgeben. Für mich ist sowas grundsätzlich immer was Emotionales. Ne? Also ja. Da verbindet man Erlebnisse mit, da verbindet man seine Vorlieben mit. Und einfach ein Band-Shirt zu tragen aus modischen Aspekten käme für mich nie in die Tüte. Grundsätzlich würde ich jetzt auch kein Band-Shirt, also für mich persönlich würde ich jetzt auch kein Band-Shirt tragen, wo ich noch nicht mal bei der Band auf dem Konzert gewesen bin. Ne? Nur grundsätzlich, damit ich eins habe und mitreden kann, kommt das für mich nicht in die Tüte. Also das ist meine Einstellung. Ich verbinde da immer viel mehr mit als nur ein Modeaccessoire.
0: Aber es gibt auch andere Meinungen.
3: Moin, ich bin Ole und ich komme aus Eimsbüttel. Ist ja bei vielen jungen Leuten ist es ja oft so, dass so die so alte Shirts tragen von Nirvana oder Ramones oder sonst was. Und dann einfach nur, weil es angesagt ist. Ne? Ich habe mir selber ein schönes Beastie Boys Shirt gekauft, weil ich fand diesen Druck einfach super. Und ich fand das einfach nur, ich habe das im Internet gesehen und habe gesagt, ey, das ist cool, so trashig so ein bisschen. Ne? Das fand ich einfach cool.
0: Also geht oder geht nicht, die Sache mit den Bandshirts. Eure Meinung, kostenlose Rockantenne Studio Hotline 08080 4000 oder eure Meinung über eine Sprachnachricht in unserer Rockantenne-App.

0: 9 News gibt's gleich, danach den Sixpack, unter anderem mit ZZ Top. AC/DC. Und Nazareth. Gleich hier, gleich auf Rockantenne.
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13: Bevor Smells Like Teen Spirit in bayerischen Jugendzimmern läuft, gibt's diesen einen Abend im Roxy Theater in L.A. Nirvana spielen am 15. August 1991 eine Clubshow und laden Fans ein, später beim Videodreh von Smells Like Teen Spirit mitzumachen. Aus einer Handvoll Kids wird eine ganze Generation, die sich im Clip wiederfindet. Auch bei uns im Freistaat war das der Moment, in dem sich Grunge aus seiner Nische hob und jede Schülerband nach Nirvana klang. Eine Clubshow, ein Videodreh in der Schulturnhalle und aus einer Underground-Band wird die Stimme einer ganzen Generation.
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14: Das Rockantenne Bayern Wetter, das ist auf Sonnenkurs überall. Von früh bis spät die Höchstwerte 28 Grad im Oberpfälzerwald und bis 35 Grad am Untermain. Morgen und am Samstag wird's noch heißer. Am Sonntag kommt dann langsam der Wetterumschwung.
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14: Ich bin Katrin Steinberger. Es ist 9 Uhr. Guten Morgen. Mineralwasserabfüller haben mit Engpässen zu kämpfen. Flaschen und Kästen werden knapp. Wegen der Hitze trinken die Menschen mehr, kaufen mehr Wasser, aber sie bringen die Kästen nicht zurück. Und das führe zu einem kleinen Stau, so der Verband Deutscher Mineralbrunnen. Einen Versorgungsengpass gäbe es aber nicht. Vorstellbar sei nur, dass bestimmte Marken kurz mal nicht erhältlich seien. Die Deutsche Bahn springt wegen der Probleme in der Binnenschifffahrt ein. Rhein, Donau und andere Flüsse haben gerade so wenig Wasser wie nie. Schiffe können deshalb weniger laden. Die Bahn stellt daher 400 zusätzliche Güterwagen bereit. Sie sollen kurzfristig bis zu 100 Schiffe ersetzen. Am Abend war in Deutschland eine partielle Sonnenfinsternis zu sehen. Kurz nach 19 Uhr verdeckte der Mond Teile der Sonne. Das Spektakel endete dann mit dem Sonnenuntergang. Tausende verfolgten es in Parks, in Planetarien oder in Sternwarten. Eine totale Sonnenfinsternis gab es unter anderem in Spanien, in Deutschland erst wieder 2081.
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14: Richie Blackmore ist zurück bei Deep Purple, zumindest für einen einzigen Song. Gestern spielten die Rocklegenden ein Konzert im Rahmen ihrer aktuellen US-Tour. Mit einer Zugabe, auf die wir mehr als 3 Jahrzehnte warten mussten. Gründungsgitarrist Richie Blackmore performte einen Song mit seiner ehemaligen Band zu tosendem Applaus aus dem Publikum. Bis 1993 war Blackmore mit Unterbrechungen der Mann am Sechszeiter und einer der kreativen Köpfe von Deep Purple. Zeitlose Klassiker wie Smoke on the Water oder Highway Star stammen unter anderem aus seiner Feder.
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0: Die Extraportion Rockmusik am Vormittag um 9:15 immer hier in der Frühschicht. Los geht's mit AC/DC Garantie. Back in Black.
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8: Mit Queen. The show must go on.

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0: Final Score in the Army Now. 9:41 Minuten, 90 Minuten vor 10. Die Rockantenne Frühschicht heute Morgen mit einem heißen Eisen. Ja, hat der Jörn aus Hennstedt-Ulzburg eine These aufgestellt, sehr steil.
1: Ich bin hier vor kurzem im H&M gewesen und da hingen die ganzen Shirts hier, Nirvana, AC/DC, Guns N' Roses. Da habe ich mal so einen jungen Menschen mal gefragt, ob sie die Songs auch kennt. Sie meinte, eiskalt, nö, keinen einzigen. Und da muss ich sagen, da geht der Stift. Ich würde jetzt sagen, wenn man das Shirt schon anhat, dann muss man Minimum mal einen Song kennen.
0: Ja, der Jörn, selbst ein junger Mensch natürlich. Also brauchen wir da ein Bandshirt, Führerschein oder wie sieht's aus? Eure Meinung, ja, heute Morgen geht's rund auf der kostenlosen Rockantenne-Studio-Hotline 08.080.4000, hallo.
2: Grüß dich, hier ist der Metal-Mesner Erik. Hi, ich habe mal eine getroffen, die hat ein Pink Floyd-T-Shirt sich gekauft und da habe ich gesagt, ey, cool, hörst du auch Rock, Metal? Nee, ich höre Hip-Hop, aber ich stehe auf Äpfel. Und sie hat gemeint, dass das von Pink Lady ist. Dann habe ich sie mal aufgeklärt, habe gesagt, tu mir einen Gefallen, geh auf YouTube, gib Pink Floyd ein, Another Brick in the Wall und dann weißt du, was sie singen. Da hat es mir einen Vogel rausgehaut.
0: Ein extremes Beispiel, aber der Pasquale zum Beispiel, der plädiert auch ein bisschen für Verständnis.
3: Wir sollten langsam aufhören mit dem Gatekeeping. Nirvana-Smiley oder Guns N' Roses, dieses Kreuz, das sind nun mal Marken geworden. Jeder soll tragen, was er will. Ich finde sowieso, dass wir gerade im Rock- und Metal-Bereich, was das angeht, extrem zu verkopft sind. Ich finde es geil, wenn meine 12-jährige Tochter ein Nirvana-T-Shirt tragen würde, auch wenn sie es nicht kennt. Kein Mensch hinterfragt irgendeine Basecap, wo das Logo der Yankees drauf ist oder der Raiders. Kriegt doch auch kein Hahn danach. Es sind einfach Marken geworden, Accessoires. Und dasselbe zieht sich jetzt im Rock- und Metal-Bereich einfach weiter durch.
0: Und da sammeln wir fleißig weiter Meinungen zum Thema Bandshirts auf der kostenlosen Rockantenne Studio Hotline 08.080.4000 oder über die Rockantenne App.

0: Animals, Classic Rock Perle, House of the Rising Sun, im besten Rock Non-Stop auf Rockantenne. Der Flapper, Rock of Ages. Und dann übernimmt hier Yvonne Christine Holzwart.
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3: Marilyn Manson legt mit One Assassination Under God Chapter 2 nach. Ein dunkles, modernes Kapitel, das auch im Freistaat alle Gothic-Rocker glücklich machen sollte. Nestor liefern mit Live at Gothenburg Filmstudios Stadion Hard Rock fürs Wohnzimmer. Cheap Trick bringen ihr legendäres Ed Budokan-Material noch einmal als komplette Albumfassung. Motorheads Aftershock erscheint als Reissue und Jethro Tull feiern jtull.com mit einer Deluxe-Edition.
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4: Ich bin Arno Siegemund, es ist 10 Uhr, guten Tag. Bundesumweltminister Schneider fordert eine Grundgesetzänderung, um beim Hitzeschutz in Städten mehr tun zu können. Der Bund dürfe bisher nicht direkte Maßnahmen, wie zum Beispiel die Entsiegelung von Flächen oder mehr Schattenplätze, bezahlen. Schneider will Hitzeschutz als Gemeinschaftsaufgabe von Bund und Ländern im Grundgesetz verankern, um eine klare Ausgabenkompetenz zu bekommen. Die nötige Reform bräuchte aber eine Zweidrittelmehrheit im Bundestag. Genau heute vor 65 Jahren wurde die Berliner Mauer gebaut. Soldaten der DDR zogen am 13. August 61 plötzlich Stacheldraht durch die Straßen und riegelten in einer Nacht- und Nebelaktion Ost-Berlin vom Westen der Stadt ab. Über 28 Jahre trennte dann die Mauer Ost- und Westdeutschland, bevor sie dann im November 89 fiel. Etwa 140 Menschen starben bei dem Versuch, die Grenze zu überwinden. Heute wird mit vielen Gedenkveranstaltungen daran erinnert. In den Zügen der Deutschen Bahn gibt es sie schon, die sogenannten Bodycams. Jetzt stattet die Deutsche Bahn auch das Personal in den Bahnhöfen nach und nach mit solchen Videokameras aus. Erste Tests laufen schon in Frankfurt und in Bielefeld. Damit sollen Übergriffe verhindert und Konfliktsituationen früher entschärft werden.
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5: Rein geht es in diesen Donnerstag Vormittag und das gleich mit Bon Jovi. Kiss und Dynamite stehen bereit. Mr. Mr. gibt's oben drauf und wo wir schon bei Küssen sind, Kiss habe ich auch noch mit am Start. Und vorneweg dürfen jetzt POD loslegen mit Youth of the Nation.
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5: Schön, dass ihr mit am Start seid.

0: Martin mit seinen Heartbreakers hier im besten Rock Nonstop auf Rock Antenne. Ein bisschen Schatten holen wir uns alle gleich bei der Arbeit. Und das unter 29 Palmen. Robert Plant, 29 Palms, habe ich gleich am Start. Und ein bisschen Wumms darf hier natürlich auch nicht fehlen. Den liefern uns gleich Leon Spring auf Rock Antenne.
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1: Bis nächsten Freitag ist es noch offen, das Voting. 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Vielleicht bekommt sie am Ende der Verein von Christine.
2: Wir sind eine Rettungshundestaffel, die Goldene Aue. Wir haben uns jetzt in 2024 im April neu gegründet und suchen ehrenamtlich vermisste Menschen.
1: Oh wow, also verdammt wichtiger Job. Warum, liebe Christine, habt ihr denn das Vereinsfestival am meisten verdient?
2: Weil wir einfach eine coole kleine Gruppe sind, wie eine zweite Familie. Und ich denke, wir haben es auch verdient, uns einfach mal zu feiern, beziehungsweise die Blaulichtfamilie zu feiern.
1: Absolut. 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Und natürlich könnt ihr dort jederzeit auch für ganz andere Vereine abstimmen. Für euren eigenen oder einfach einen anderen, den ihr cool findet. Ihr entscheidet es. Bis nächste Woche Freitag ist es noch offen, das Voting.

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9: An diesem Wochenende mit einem schönen Doppelpack an Live-Futter in München im Backstage stehen Wolfmother auf der Bühne. Heavy Rock mit viel 70s-Vibe. Wer es lieber ein bisschen punkiger mag, bleibt einfach direkt im Backstage. Am selben Abend sind nämlich auch Ignite am Start. Damit können wir uns quasi vor Ort entscheiden, ob wir nach der Arbeitswoche lieber mit Classic Rock oder Hardcore Punk den Samstagabend verbringen. Egal wofür ihr euch entscheidet, wir wünschen euch ein lautes Wochenende.
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10: Ich bin Arno Siegemund, es ist 11 Uhr, guten Tag. Zum 65. Jahrestag des Mauerbaus wird heute in Berlin an die Opfer der deutschen Teilung erinnert. Mehr als 140 Menschen starben an der Grenze. Letztes Opfer war der 20-jährige Chris Geffroy. Am 5. Oktober 1989 wurde er von DDR-Grenzsoldaten erschossen. Bei einer Gedenkveranstaltung in der Bernauer Straße werden unter anderem Bundestagspräsidentin Klöckner und Kulturstaatsminister Weimer erwartet. Im Reichstagsgebäude werden aktuell die Sitzungssäle der Bundestagsfraktionen umfassend modernisiert. Konferenz- und Medientechnik, Raumakustik und bauliche Defizite werden für rund 28 Millionen Euro erneuert. Auch Presse- und Technikräume sind einbezogen. Die Arbeiten in den Sälen sollen bis zum Ende der Sommerpause Anfang September abgeschlossen sein. Sizilienurlauber müssen umplanen, der Vulkan Ätna spuckt weiter Aschewolken. Am Flughafen Catania auf der italienischen Ferieninsel ist der Flugbetrieb deshalb weiter komplett eingestellt. Starts und Landungen sind nicht möglich, der Airport bleibt bis mindestens morgen früh geschlossen.
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11: Und gleich mit The Sweet, richtig feiner Classic Rock Blockbuster. Gönnen wir uns gleich in voller Länge, vielleicht mit einer frischen Tasse Kaffee dazu. Außerdem Lenny Kravitz, Fall Out Boy und vorneweg die Gunners mit Sweetheart of Mine.
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11: Schönen Donnerstag.

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0: Das ist wirklich ein musikalischer Blockbuster. The Sweet hier bei uns im besten Rock Nonstop auf Rockantenne gleich. Eine Portion Sommerrock von Smash Mouth, Walking on the Sun. Und danach waschen wir uns alle die Sonnencreme wieder weg mit Five Finger Death Punch hier auf Rockantenne.
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0: Ja, morgens vor der Kaffeemaschine, bevor die ganze Rockantenne-Redaktion ihre erste Tasse hat, ist das definitiv auch eine Danger Zone. Kenny Loggins war das hier bei uns im besten Rock Nonstop auf Rockantenne. Die ganze Rock-Community kennt heute nur ein Thema. Und das hat Jörg heute Morgen mit dieser Sprachnachricht losgetreten.
1: Ich bin hier vor kurzem im H&M gewesen und da hingen die ganzen Shirts hier, Nirvana, AC/DC, Guns N' Roses. Habe ich mal so einen jungen Menschen mal gefragt, ob sie die Songs auch kennt. Sie meinte, eiskalt, nö, keinen einzigen. Und da muss ich sagen, da geht der Stift. Ich würde jetzt sagen, wenn man das Shirt schon anhat, dann muss man Minimum mal einen Song kennen.
0: Ja, steile These. Was sagt ihr dazu? Bandshirt ohne Fanwissen geht klar oder ein absolutes No-Go?
2: Hallo, ich bin Daniel. Ich komme aus Dannenberg. Ich kenne viele Jugendliche und da weiß ich zum Beispiel, viele sind so Nirvana-Fan und so und die leben das richtig, aber das sind ganz vereinzelte und da weiß man auch hundertprozentig, weil man die schon kennt, das ist so ein Typ. Aber wenn das ja so Masse ist und sowas alles, ich glaube, viele machen das auch wegen Coolheit. Ich kenne das von früher, als ich noch jung war. Adidas Turnschuhe waren in, hier Samba und sowas alles und jeder hat sie getragen, aber ich weiß nicht, heute würde ich wahrscheinlich nicht mehr anziehen.
0: Tja. Gibt aber auch andere Meinungen.
3: Ich bin Jessica, ich komme aus der Nähe von Wissen und wenn du das cool findest, ein AC/DC-Shirt zu tragen, dann trag es einfach. Auch wenn du ihn gar nicht kennst. Weil wenn ich jetzt jemanden sehe mit einem AC/DC-Shirt, ich denke mir ja nicht so, kennt er das hier, so kennt er das nicht. Ist mir ja egal.
0: Wie seht ihr das? No-Go oder geht es völlig klar, einen Bandshirt zu tragen? Selbst wenn man die Band überhaupt nicht hört und vielleicht sogar noch nie was von der Band gehört hat, klingelt gern durch, kostenlos auf der Rockantenne. Studio Hotline 08080 4000. Schreibt eine Mail an studio@rockantenne.de oder schickt uns

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11: 15. August 1969. In Upstate New York startet Woodstock, das Festival, das jede bayerische Wiese mit Bühne ein bisschen beeinflusst hat. Der erste Tag ist schon legendär. Richie Havens improvisiert sich durch den Opener, Joan Baez trotz dem unerbittlichen Regen und die Veranstalter kämpfen gegen komplettes Verkehrschaos und Matsch. Trotzdem wird Woodstock zum Symbol für Peace, Love and Music. Viele Open Airs bei uns im Freistaat tragen bis heute diesen Spirit weiter. Vom kleinen Dorffest bis zum ganz großen Festivalgelände.
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12: Ich bin Arno Siegemund, es ist 12 Uhr. Guten Tag. Bundestagspräsidentin Klöckner sieht 65 Jahre nach dem Bau der Berliner Mauer weiterhin Mauern in den Köpfen vieler Menschen in Deutschland. Bei einer Gedenkveranstaltung an der Bernauer Straße sagte sie, die frühere Grenze sei zwar fast unsichtbar geworden, habe aber Spuren hinterlassen, die bis heute die politischen Debatten prägten. Unterschiede zwischen Ost und West zeigten sich etwa bei Themen wie Migration, Corona oder dem Umgang mit Russland. Große Streitthemen würden zu neuen unsichtbaren Mauern, so die CDU-Politikerin. Der Eurovision Song Contest soll im kommenden Jahr in der bulgarischen Schwarzmeerstadt Burgas ausgetragen werden und nicht in der Hauptstadt Sofia. Das gab das nationale Fernsehen in Bulgarien bekannt. Das Amtsgericht Chemnitz hat gegen den AfD-Bundestagsabgeordneten Maximilian Krah einen Haftbefehl erlassen. Hintergrund ist ein Rechtsstreit mit dem Satiriker Jan Böhmermann. Laut Spiegel geht es jetzt um offene Prozesskosten. Für eine Vollstreckung müsste gegebenenfalls Krahs Immunität als Abgeordneter aufgehoben werden.
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13: Rein geht es in die Mittagspause an diesem Donnerstag und die verbringen wir gleich in Alabama. Ja? Sweet Home Alabama, wie Lynyrd Skynyrd sang. Gönnen wir uns gleich außerdem Funkrock von Green Day, Fleetwood Mac stehen ebenfalls bereit. Und vorneweg wird es jetzt königlich mit einer Rock'n'Roll Queen von den Subways.
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Gänsehaut bei so einer Nummer, oder? Queen mit Heaven for Everyone hier auf Rock Antenne gleich. Jetzt haben ein paar Good Vibes, besser gesagt, Good Vibrations von den Beach Boys. Ja, im besten Rock Nonstop und Livehouse stehen auch bereit und rocken uns durch diesen Donnerstagmittag.

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0: Schöne Mucke von Furan, das Lauterhaus hier bei uns im besten Rock Nonstop. Auf Rockantenne übrigens aktuell auch unser Album der Woche. Mehr Infos dazu findet ihr jederzeit bei uns in der Rockantenne App. Und wir schauen jetzt in den Süden der Rockrepublik.
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0: Absoluter Ausnahmezustand ist wieder angesagt im bayerischen Dinkelsbühl. Das legendäre Summer Breeze Open Air läuft seit gestern, eines der größten Metal-Festivals Deutschlands. Wir von Rockantenne sind natürlich auch vor Ort und haben ein paar Highlights rausgepickt.
2: In Flames auf jeden Fall. Super Show. Klasse gewesen.
3: Ich fand Neckbreaker ziemlich geil.
4: In Flames, weil es extrem geile Band ist, weil die Stimmung immer passt und die war noch nie schlecht gewesen und das war stimmungsmäßig richtig geil.
3: In Flames gerade, also einfach nostalgisch.
5: In Flames, die haben uns hier voll an die Wand gespielt. Also ja, war super.
6: Urne, auf jeden Fall Urne. Das hat abgeräumt.
7: Heute war unser Highlight Bier.
0: Ja. Sehr schön, ich merke, die Stimmung bei euch ist top und wir holen uns jetzt auch eine Ladung Festival Feeling in diesem Donnerstagmittag mit Skindred und Gimme That Boom, dieses Jahr ja auch Teil des Lineups. Jetzt sind sie ja bei uns im besten Rock Nonstop auf Rockantenne. 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
4: Der 16. August, ein Datum, das gleich zweimal in der Musikgeschichte einschlägt. 1977 stirbt Elvis Presley, der King of Rock'n'Roll, der während seiner Militärzeit übrigens bei uns in der Oberpfalz sein einziges Konzert in Europa gegeben hat. In Grafenwöhr war das ein geheimes Privatkonzert. 2018 dann stirbt am selben Datum Aretha Franklin, die Queen of Soul. Zwei Ikonen, zwei Genres, ein Datum. Und bis heute ist klar, die Royals der Musik regieren auch Jahrzehnte nach ihrem Tod weiter.
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5: Ich bin Arno Siegemund, es ist 13 Uhr, guten Tag. In Deutschland wird heute an den Bau der Mauer vor 65 Jahren erinnert. Bundeskanzler Merz hat dabei zur Verteidigung von Freiheit und Demokratie aufgerufen. Heute sei das Land länger vereint, als es durch die Mauer geteilt gewesen sei. Die Lektion der Mauer bleibe aber, Freiheit und Demokratie seien nicht selbstverständlich, man müsse immer dafür kämpfen. Die lange Trockenheit seit Mitte Juni hat die Ernte in Deutschland in diesem Sommer deutlich geschmälert. Nach Berechnungen des Deutschen Raiffeisenverbands gingen bereits rund 3 Millionen Tonnen Getreide und Raps verloren, ein Einnahmeausfall von rund 600 Millionen Euro. Auf Sizilien bleibt der Flughafen von Catania wegen der Vulkanasche aus dem Ätna weiter geschlossen. Nach Angaben des Betreibers gibt es bis mindestens morgen früh um 2 Uhr keine Starts und Landungen. Hunderte Verbindungen wurden ja schon gestrichen oder umgeleitet. Tausende Urlauber sitzen fest.
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6: Wir kämpfen uns weiter durch die Arbeit. Gleich mit der besten Band der Welt. Die Ärzte stehen bereit. Iggy Pop. Die Steve Miller Band ebenfalls. Und vorneweg sollten wir schon mal ein bisschen Feierabend im Vibe sein. Kann man nie früh genug starten. Ne? Warum nicht um kurz nach eins in der Mittagspause mit Europe on the Final Countdown?
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1: Einfach herrlich. Die Ärzte hier im besten Rock nonstop. Auf Rock an zeigen ja Led Zeppelin ihre entspannte Sommerseite mit Die Maker. Echt eine geile Nummer. Und die Red Hot Chili Peppers habe ich auch mit am Start. Danny California gleich auf Rock Antenne.
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können wir uns durch diesen Donnerstag Nachmittag und dann übernehmen gleich unsere Freunde von The Rasmus mit In the Shadows. Gleich nach den News hier im Western Rock Nonstop. Auf Rockantenne.

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17: An diesem Wochenende mit einem schönen Doppelpack an Live-Futter in München im Backstage stehen Wolfmother auf der Bühne. Heavy Rock mit viel 70s-Vibe. Wer es lieber ein bisschen punkiger mag, bleibt einfach direkt im Backstage. Am selben Abend sind nämlich auch Ignite am Start. Damit können wir uns quasi vor Ort entscheiden, ob wir nach der Arbeitswoche lieber mit Classic Rock oder Hardcore Punk den Samstagabend verbringen. Egal wofür ihr euch entscheidet, wir wünschen euch ein lautes Wochenende.
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18: Ich bin Cordula Senft. Es ist 14 Uhr. Heute vor 65 Jahren ist in Berlin mit dem Mauerbau begonnen worden. Bei einer Gedenkveranstaltung für die DDR-Grenzopfer sagte Bundestagspräsidentin Julia Klöckner, sie sehe auch jetzt weiterhin Mauern in den Köpfen vieler Menschen in Deutschland. Sie rief dazu auf, wir müssen aus unserer Geschichte lernen, wir dürfen uns nicht in ihr verlieren. In diesem Jahr sind in Deutschland schon rund 12.500 Menschen an den Folgen von Hitze gestorben. Das zeigen Auswertungen des Robert-Koch-Instituts von Anfang April bis Anfang August. Das sind jetzt schon mehr Hitzetote als in den besonders heißen Jahren 2018 und 2019 zusammen. Die Experten sagen, die tatsächliche Zahl könnte sogar noch höher liegen. Der Lotto-Jackpot in Höhe von 50 Millionen Euro ist wieder nicht geknackt worden. Bei der Ziehung gestern Abend blieb die höchste Gewinnklasse wieder unbesetzt, zum 40. Mal in Folge. Das gab's noch nie. Mehr im Topf wird es mit mehr Ziehungen aber auch nicht. Der Jackpot ist bei 50 Millionen gedeckelt. Die nächste Ziehung ist am Samstag.
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17: Hi zusammen, gleich begeben wir uns musikalisch ins schöne Grüne und auch ja deutlich kühlere Irland mit U2. Where the Streets Have No Name. Außerdem mit dabei Nickelback, der Boss Bruce Springsteen, Pat Benatar und vorneweg Rock aus Finnland von Erasmus.
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Nickelback sind zurück mit einem lauten Vorboten zum kommenden Album Everything Under the Sun. Die Single Rattle the Cage von Nickelback ist neu auf Rockantenne Bayern.

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0: gemeinsam mit Oasis rocken wir uns durch die Arbeit an diesem Donnerstag hier auf Rock Antenne. Gleich machen wir eine kurze Pause und gönnen uns eine kleine Sausalito Summer Night. Bisschen Sommervibes und Entspannung tut gut. Außerdem habe ich Wolfie mit am Start. Das ist der beste Rock nonstop hier auf Rock Antenne.
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8: Marilyn Manson legt mit One Assassination Under God Chapter 2 nach. Ein dunkles, modernes Kapitel, das auch im Freistaat alle Gothic-Rocker glücklich machen sollte. Nestor liefern mit Live at Gothenburg Filmstudios Stadion Hard Rock fürs Wohnzimmer. Cheap Trick bringen ihr legendäres Ed Budokan-Material noch einmal als komplette Albumfassung. Motorheads Aftershock erscheint als Reissue und Jethro Tull feiern jtull.com mit einer Deluxe-Edition.
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9: Das Rockantenne Bayern Wetter. Viel Sonne, kaum Wolken, 28 Grad im östlichen Bergland bis 35 Grad am Main bei Aschaffenburg. Morgen und am Samstag an Maria Himmelfahrt wieder sonnig und noch heißer, 30 bis 37 Grad. Am Sonntag brodeln dann lokale Schauer und Gewitter.
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9: Ich bin Cordula Senft, es ist 15 Uhr. Junge Menschen finden in Deutschland nach wie vor oft nur befristete Jobs. In der Altersgruppe zwischen 15 und 25 waren letztes Jahr 18,3% der Erwerbstätigen befristet beschäftigt, teilte das Statistische Bundesamt mit. Das ist mehr als dreimal so viel wie der Durchschnitt aller Beschäftigten. Da sind es nur 6%. Wegen eines Gefahrstoffaustritts ist die Bahnstrecke zwischen Celle und Eschede gerade gesperrt. Betroffen sind die Regionalexpresslinie RE3 und die Regionalbahn RB31 zwischen Hannover und Uelzen. Reisende sollen deutlich mehr Zeit einplanen und auf Anzeigen und Durchsagen an den Bahnhöfen und in den Zügen achten, heißt es vom Betreiber. Es gibt Ersatzverkehr mit Bussen. Ausgerechnet mitten im August, dem Höhepunkt der Ferien in Italien, herrscht totales Reisechaos auf Sizilien. Touristen sind mit den Nerven am Ende, manche schlafen auf Gepäckbändern. Denn der Flughafen in Catania bleibt weiter dicht. Keine Abflüge, keine Landungen und das mindestens bis morgen, weil der Vulkan Ätna weiter Asche und Lava spuckt. Auch viele deutsche Touristen sind betroffen.
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10: Herzlich willkommen, es geht los. Bandscher tragen, aber nicht einen Song von der Band kennen. Ach komm, kann doch jeder machen, was er will. Oder sind das Kunstbanausen? Da wüsste ich gern eure Meinung unter der kostenfreien 08000 80 4000. Und gleich gehen wir dazu in den nächsten Plausch nach Iron Maiden, Lenny Kravitz und Guns N' Roses.
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0: Iron Maiden, oft mit Bandmaskottchen Eddie auf den Shirts. Und da sind wir beim Thema Rockantenne-Hörer Jörg. Mit dieser Sprachricht hat er hier was losgetreten heute.
1: Ich bin hier vor kurzem im H&M gewesen und da hingen die ganzen Shirts hier, Nirvana, AC/DC, Guns N' Roses. Habe ich mal so einen jungen Menschen mal gefragt, ob sie die Songs auch kennt. Sie meinte, eiskalt, nö, keinen einzigen. Und da muss ich sagen, da geht mir der Stift. Ich würde jetzt sagen, wenn man das Shirt schon anhat, dann muss man Minimum mal einen Song kennen.
0: Und die Frage geben wir an euch weiter. Diskutiert mit uns, seht ihr das genauso oder anders? Studio@rockantenne.de hat uns zum Beispiel der Tom geschrieben, rockige Grüße aus Kastrop. Ich finde, man sollte schon wissen, was man trägt, denn vor einigen Jahren hat ein Prominenter mal ein cooles T-Shirt getragen, auf dem allerdings verbotene Zeichen drauf waren. Also ja, trag Bandshirts, aber bitte wisst, was es bedeutet und kennt zumindest ein paar Songs, denn sonst seid ihr im Endeffekt nur Poser. Und ich habe hier noch jemanden in der kostenfreien Studio-Hotline. Das ist die 08000 80 4000. Hallo.
2: Hier ist der Thomas aus dem Westerwald. Zu den Shirts mit den Bands, ohne ein Lied davon zu kennen. Der ist doch wie bei den Bayern-Fans. Die kennen ja auch keine zwei Spieler.
0: Oh.
2: Nein, ich bin da also Verfechter, dass man schon die Band wenigstens einmal gesehen haben sollte, um dann ein Bandshirt zu tragen. Bei ganz kleinen Kindern muss ich ein Auge zudrücken. Ich habe jetzt natürlich, kann ein kleines Kind noch nicht auf einem Maiden-Konzert oder AC/DC-Konzert gewesen sein, aber wenn die Papas dann dementsprechend das cool finden, denen so eins zu kaufen, da muss ich dann schon wieder ein Auge zudrücken.
0: AC/DC-T-Shirts sind sehr, sehr verbreitet, auch bei kleineren Freunden muss ich, und ich finde süß, klar.
2: Ja, cool. Alles klar. Macht weiter so.
0: Auf jeden Fall. Oft sieht man ja auch Stones-T-Shirts mit rausgesteckter Zunge. Jetzt ein bisschen Fanwissen, bevor wir die Herren hier jetzt im besten Rock nonstop hören. Mick Jaggers Bruder hatte ihm Bücher aus Indien mitgebracht, 69 war das, und Mick entdeckte hier das Bild von Kalis Zunge. Sie wird meist mit blauer Haut, vier Armen und eben einer roten, rausgestreckten Zunge dargestellt. Und so kam es zum Markenzeichen, unter anderem auf Bandshirts. Hier sind die Stones.

0: Januk auf Rockantenne. Noch eine Minute, dann wird's 3:30 hier.
1: Wie schien die Geschwindigkeit ein bisschen an mit Jet und Are You Gonna Be My Girl im besten Rock Nonstop? Und lassen die Geschwindigkeit wieder los? Im Freiflug gleich mit den Eagles Live-Version, die Akustikversion von Hotel California und Tag 2 auf dem Summer Breeze. Wir schalten gleich rüber.
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14: Ich bin Sophie Gareis. Es ist 3:30. Guten Tag. Das Klima in den Bayerischen Alpen verändert sich und dadurch müssen auch Bergsportler ihr Verhalten anpassen, sagt der Deutsche Alpenverein. Es geht vor allem um die Tourenplanung. Routen könnten sich innerhalb kurzer Zeit verändern. Durch Steinschlag zum Beispiel sind Wege dann plötzlich nicht mehr passierbar. Bergsportler dürfen sich also nicht mehr auf alte Tourenkarten verlassen, sondern müssen sich immer ganz aktuell informieren. Aus einem Solarpark in Unterfranken ist eine größere Menge Kupferkabel gestohlen worden. Die Polizei schätzt, dass die Kabel rund 250.000 Euro wert sind. Die unbekannten Täter sind zwischen vergangener und dieser Woche in den Solarpark an der B26 in Arnstein eingebrochen. Sie öffneten den Zaun an mehreren Stellen, um die Kabel abzutransportieren. Die Polizei bittet jetzt Zeugen um Hinweise. Die Stadt Augsburg bittet aktuell um besondere Vorsicht beim Baden in den Stadtbächen. Grund ist das Niedrigwasser, die Halteseile im Gögginger Luftbad und auch am Proviant- und Lochbach sind dadurch teilweise nur schwer oder gar nicht zu erreichen. Das macht das Baden dort riskanter. In den nächsten Tagen werden zusätzliche Warn- und Hinweisschilder an den Bächen aufgestellt.
0: Danke, Sophie.
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ACDC, bis Zeppelin. 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

0: The Breakup Song, Greg Kingband auf Rock Antenne.
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0: Wir haben Tag 2, das größte Metal Festival Süddeutschlands. Es läuft auf Hochtouren. Bis Samstag wird auf dem Flugplatz im bayerischen Dinkelsbühl geheadbangt, was das Zeug hält. Wir von Rock Antenne sind dabei. Jetzt mit einer Challenge, denn hier macht man ein paar Spielchen zwischendurch. Einfach mal zwischen den Bands. Ja. Bandname versus Möbelstück.
2: Fisk, Boom oder Fulci.
3: Na, Fisbo ist die Metalband.
4: Ja.
2: Fulci ist die Metalband.
4: Shit.
2: Saoa und Sammler.
5: Saoa müsste, glaube ich, die Band sein.
2: Das ist richtig.
5: Fuck yeah.
2: Katerfahrt und Knopeng.
3: Katerfahrt und Knopeng? Katerfahrt.
2: Das ist natürlich richtig.
3: Ja.
2: Dann haben wir Sundsö und Soen.
6: Soen.
7: Ja, ich sag auch Soen. Soen? Ikea.
2: Das ist falsch.
6: Oh no.
7: Ja, das ist schade.
2: Oh nein!
6: Dürfen wir jetzt endlich trinken?
0: Ah, da war jetzt doch noch ein kleiner Fehler dabei. Aber mein Gott, trotzdem gute Quote. Ganze Story findet ihr übrigens auch auf dem Rock Antenne Insta-Account. Und dort haben wir dann auch noch viele, viele Highlights für euch gesammelt vom Festival Ground. Und wir holen uns jetzt auch eine Ladung Festivalstimmung diesen Donnerstagnachmittag mit Alien and Farm. Auch sie gehören in diesem Jahr zum Line-Up. Hier sind sie, besten Rock Nonstop auf Rock Antenne.

0: Nach Ronnie James Dio hatten Rainbow tatsächlich nochmal einen fantastischen Sänger, Joe Lynn Turner in diesem Fall, I Surrender. Es knackt im Gebälk mit der Neck. My Sharona gleich im besten Rock Nonstop. Und wir gehen rein in die wilden 2000er mit Billy Talent.
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14: Diese Augustwoche steht ganz im Zeichen von Led Zeppelin. Am 12. August 1968 stehen Jimmy Page, Robert Plant, John Paul Jones und John Bonham erstmals gemeinsam auf der Bühne. Noch als The Yardbirds. Von da an ist der Weg frei für die Band, die später auch in Bayern jeden guten Plattenschrank erobert. Am 11. August 1979 spielen sie ihr letztes UK-Konzert. Kurz darauf, am 15. August, erscheint das letzte Studioalbum In Through the Outdoor. All das ist über mehrere Jahre passiert, aber eben immer in der gleichen Augustwoche. Wir lieben Full-Circle-Momente.
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15: Das Rockantenne Bayern Wetter. Viel Sonne, kaum Wolken, 28 Grad im östlichen Bergland bis 35 Grad am Main bei Aschaffenburg. Morgen und am Samstag an Maria Himmelfahrt wieder sonnig und noch heißer, 30 bis 37 Grad. Am Sonntag brodeln dann lokale Schauer und Gewitter.
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15: Ich bin Cordula Senft, es ist 16 Uhr. Rumänien hat sein einziges Atomkraftwerk komplett heruntergefahren. Grund sind die niedrigen Pegelstände in der Donau. Das Wasser wird zur Kühlung gebraucht. Zuletzt hatte die Armee einen Felsen in der Donau gesprengt, um mehr Wasser zum Kraftwerk zu leiten. Es reichte aber nicht. Vorher hatte schon Ungarn sein AKW wegen Niedrigwasser heruntergefahren. Vor der Küste des türkischen Urlaubsorts Fethiye ist ein Ausflugsboot mit Touristen in Brand geraten. 115 Menschen, darunter Kinder und Besatzungsmitglieder, sprangen mit Rettungswesten ins Meer, berichtet die staatliche Nachrichtenagentur Anadolu. Sie wurden von der Küstenwache und anderen helfenden Booten an Land gebracht. Im Westen der USA kämpfen Feuerwehrleute gerade gegen mehrere Brände. Besonders heftig ist das Feuer an der Grenze von Kalifornien und Nevada. Es hat schon über 30.000 Hektar erfasst. Viele Orte mussten evakuiert werden. Eine Frau wurde festgenommen, weil sie absichtlich ein Feuer gelegt haben soll.
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0: Kurz nach vier haben wir es jetzt. Herzlich willkommen zum Home Run. Schön, dass ihr dabei seid. Wird belohnt jetzt mit Queen, mit The Knack und Billy Talent. So, und dann haben wir morgen schon wieder Freitag. Ihr wisst, da kommen immer neue Alben. Was kommt denn so? Hören wir gleich mal genauer hin.
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auf dem Weg in Richtung Wochenende. Ich bitte doch drum, das darf man doch so sagen. Wir sind am Donnerstag und noch dazu gehen wir Richtung Abend. Also wir sind fast schon drin. Ne? Auf jeden Fall müssen wir durch den Freitag noch durch. Aber da können wir uns morgen auf jeden Fall über brandneue Alben freuen. Ich kann euch auch schon sagen, was da kommt. Die Hollywood Vampires veröffentlichen eine neue Live-Scheibe, Edmond Dreux Jazz Festival. Das umfasst ein komplettes Konzert aus dem Jahr 2018 der Supergroup um Alice Cooper und Johnny Depp. Schockrocker Marilyn Manson liefert uns ein neues Studiowerk, Werk One Assassination Underguard Chapter 2. Außerdem erscheint dann auch morgen das Album Sending Hearts to All My Dearies. Ein Tributalbum für die Smashing Pumpkins auf dem Industriegrößen wie Tame Impala oder Nita Strauss dabei sind. Und auch Papa Roach haben uns in diesem Jahr schon neue Musik geschenkt. Jetzt im besten Rock nonstop. Wir sehen uns eine Etage tiefer, mein Freund. Auf Rockantenne. 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

0: ist so ganz kurz vor 16:30 im Rockantenne Homerun. Freuen wir uns noch ein bisschen auf diesen Nachmittag mit Stone Sour jetzt gleich und Status Quo. Und das Rockantenne Vereinsphase Festival, wir sind in der Voting-Phase. Wer kann sich denn diesen Gig jetzt endlich sichern? Da stelle ich euch gleich nochmal ein paar Kandidaten vor und die sind etwas, sagen wir mal, anders.
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11: Ich bin Sophie Gareis. Es ist 3:30. Guten Tag. Das Klima in den Bayerischen Alpen verändert sich und dadurch müssen auch Bergsportler ihr Verhalten anpassen, sagt der Deutsche Alpenverein. Es geht vor allem um die Tourenplanung. Routen könnten sich innerhalb kurzer Zeit verändern. Durch Steinschlag zum Beispiel sind Wege dann plötzlich nicht mehr passierbar. Bergsportler dürfen sich also nicht mehr auf alte Tourenkarten verlassen, sondern müssen sich immer ganz aktuell informieren. Aus einem Solarpark in Unterfranken ist eine größere Menge Kupferkabel gestohlen worden. Die Polizei schätzt, dass die Kabel rund 250.000 Euro wert sind. Die unbekannten Täter sind zwischen vergangener und dieser Woche in den Solarpark an der B26 in Arnstein eingebrochen. Sie öffneten den Zaun an mehreren Stellen, um die Kabel abzutransportieren. Die Polizei bittet jetzt Zeugen um Hinweise. Die Stadt Augsburg bittet aktuell um besondere Vorsicht beim Baden in den Stadtbächen. Grund ist das Niedrigwasser, die Halteseile im Gögginger Luftbad und auch am Proviant- und Lochbach sind dadurch teilweise nur schwer oder gar nicht zu erreichen. Das macht das Baden dort riskanter. In den nächsten Tagen werden zusätzliche Warn- und Hinweisschilder an den Bächen aufgestellt.
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0: Und hier ist Alex Wandler. Es ist genau 16:30. Kleines Eis gefällig.

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0: Uff, Metallica, da fällt mir gerade ein, wir haben es uns aber gestern Abend gegeben, was? Da haben wir das Black Album komplett durchlaufen lassen in der 18-Uhr-Stunde. Wuh! Jetzt haben wir sie gerade nochmal gehört, vom Reload-Album allerdings, The Memory Remains.
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0: Vom Wrestling-Club über die historische Bruderschaft bis zu jeder Menge freiwillige Feuerwehren, die mehrere hundert Vereine aus der gesamten Rockrepublik haben sich angemeldet. Wow. Um gemeinsam mit uns die Party des Lebens zu feiern. Das allererste Rockantenne-Vereinsfestival. Das wird, ich sag mal so, eine XXL-Sause mit dick Live-Mucke, genug Bier und Würstchen für alle. Mit im Rennen sind auch der Open-Air-Verein vom Open-Air Steinberg. Oder ist auch der Open-Air-Verein vom Open-Air Steinberg. Das ist ein kleines Festival in Bayern, das Rockmusik feiert, junge Talente fördert, immer wichtig, und dabei auch noch Gutes tut. Und zwar richtig Gutes, wie uns Lisa verrät.
2: Über die letzten Jahre konnten wir Spendensumme für einen gemeinnützigen Zweck in Höhe von 65.000 Euro zusammenbringen schon und unterstützen da vor allem Vereine, die sich für Kinder und Kinderschutz einsetzen.
0: Mon Dieu, Chapeau, geile Sache für euer Engagement. Hättet ihr natürlich eine Party in Form des Rockantenne Vereinsfestivals verdient. Was sagst du?
2: Es hat mit Sicherheit jeder Verein verdient. Man merkt, wie viel soziales Engagement in jeder Gemeinde steckt durch solche Vereine. Und ohne dieses Vereinsleben wäre wahrscheinlich in vielen Gemeinden sehr, sehr viel weniger los. Also somit hätte es jeder Verein verdient.
0: Großes Herz durch und durch. Nochmal Hut ab. Wer am Ende das Rennen macht, das habt ihr in der Hand mit euren Stimmen in der Rockantenne App. Entweder für euren eigenen Verein, wenn er dabei ist, oder ihr sucht euch euren Lieblingsverein aus der Liste aus. Macht nur ruhig mit. Hier der beste Rock nonstop. Es geht weiter Richtung Feierabend mit Sniffin' the Tears und Driver's Seat auf Rockantenne. Schönen Home Run.

0: Frankfurt, Köln, Münster, alle freuen sich auf Sisters of Mercy. Die kommen nämlich noch vorbei. Braunschweig, Hannover, Dresden, Leipzig, Berlin, München, Stuttgart, Rock Cities, Nürnberg auch dabei. Sisters of Mercy, die haben noch eine Menge vor, sind ganz schön fleißig. Und jetzt gleich kommen die hier zu uns. Rise Against im besten Rock Nonstop und Alice Cooper. Fürstlich.
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9: Eine der größten Comeback-Stories im Rock feiert in dieser Woche Jubiläum. Rick Allen von Def Leppard. Nach einem Autounfall verliert er seinen linken Arm. Als Drummer eigentlich der sichere Karrierekiller. Rick aber entwickelt ein spezielles Drumkit, das er mit einem Arm und beiden Füßen spielt. Vor genau 40 Jahren steht er mit diesem Setup das erste Mal wieder mit Def Leppard auf der Bühne. Die Fans feiern ihn frenetisch. Aus einer Tragödie wird eine Mutmach-Story. Und seitdem läuft Hysteria auch im Freistaat mit einer zusätzlichen Portion Respekt.
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10: Das Rockantenne Bayern Wetter. Viel Sonne, kaum Wolken, 28 Grad im östlichen Bergland bis 35 Grad am Main bei Aschaffenburg. Morgen und am Samstag an Maria Himmelfahrt wieder sonnig und noch heißer, 30 bis 37 Grad. Am Sonntag brodeln dann lokale Schauer und Gewitter.
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10: Ich bin Cordula Senft, es ist 16 Uhr. Rumänien hat sein einziges Atomkraftwerk komplett heruntergefahren. Grund sind die niedrigen Pegelstände in der Donau. Das Wasser wird zur Kühlung gebraucht. Zuletzt hatte die Armee einen Felsen in der Donau gesprengt, um mehr Wasser zum Kraftwerk zu leiten. Es reichte aber nicht. Vorher hatte schon Ungarn sein AKW wegen Niedrigwasser heruntergefahren. Vor der Küste des türkischen Urlaubsorts Fethiye ist ein Ausflugsboot mit Touristen in Brand geraten. 115 Menschen, darunter Kinder und Besatzungsmitglieder, sprangen mit Rettungswesten ins Meer, berichtet die staatliche Nachrichtenagentur Anadolu. Sie wurden von der Küstenwache und anderen helfenden Booten an Land gebracht. Im Westen der USA kämpfen Feuerwehrleute gerade gegen mehrere Brände. Besonders heftig ist das Feuer an der Grenze von Kalifornien und Nevada. Es hat schon über 30.000 Hektar erfasst. Viele Orte mussten evakuiert werden. Eine Frau wurde festgenommen, weil sie absichtlich ein Feuer gelegt haben soll.
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0: In dieser Woche wieder mit einem fantastischen Album der Woche. Es kommt von Fury in the Slaughterhouse. In der nächsten Stunde geht das raus an euch und vielleicht seid ihr's. Wenn nicht, ihr kennt einige Linkshänder. Heute ist euer internationaler Tag. Wirklich. Gleich hört ihr bei mir, wer bei den Rockstars sein Instrument mit links beherrscht.
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0: Zuerst Paul McCartney, dann Jimi Hendrix und hier die Toten Hosen. An Tagen wie diesen. Ja, die Gemeinsamkeit dieser Songs, die kann man nicht unbedingt hören. Kuttel von den Toten Hosen, Jimi Hendrix und Paul McCartney verbindet ein außergewöhnliches Talent, sind Linkshänder. Paul McCartney, auch Linkshänder, ja, mit seinem legendären gespielten Höfner-Bass. Und der gute Hendrix hat die umgedrehte Rechtshänder-Gitarre gleich zu seinem Markenzeichen gemacht.
1: Das crazy.
0: Diese und natürlich noch viel mehr feiern wir heute am Internationalen Linkshänder-Tag. Also heute mal die linke Pommesgabel hoch und abrocken. Ja, die Toten Hosen, die haben mit Kuttel einen Linkshänder in der Band. Lustig, der hat das erst spät mitgekriegt, als es beim Schreiben in der Schule nicht so gut lief. Kurzer Sprung dann ins Jahr 88, die Hosen spielen heimlich im Hof der Hoffnungskirche in Ost-Berlin, ohne eigenes Equipment angereist. Nur Kuttels Spezialgitarre wird dafür heimlich in die DDR geschmuggelt. Und hier kommen sie auch schon mit der Linksgitarre im besten Rock nonstop.

0: Hyena, Damn Yankees. Ausgerechnet mit einer Powerballade landet damit Hardrock-Rabauke Ted Nugent den größten Chart-Hit seiner Karriere. Geht auch tief unter die Haut. Gott hat gleich mit One Life, One Soul im besten Rock Nonstop. Slow Ride. Trotzdem mit etwas mehr Dampf. Fuck it. Gibt's auch gleich. Und obendrauf noch die Konzertnews.
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11: Ich bin Sophie Gareis. Es ist 5:30. Guten Abend. Im Moment sind ja Ferien im Freistaat. Ab dem neuen Schuljahr gilt dann der Rechtsanspruch auf Ganztagsbetreuung für Erstklässler. Und da deutet einiges auf einen holprigen Start hin. Lehrerverbandspräsidentin Fleischmann zufolge wird der Anspruch zwar erfüllt, aber sie vermutet Engpässe. So könnten ältere Grundschulkinder Plätze verlieren, damit Erstklässler die Plätze bekommen. In der Justizvollzugsanstalt Landsberg am Lech soll ein Beamter verbotene Gegenstände, wie etwa ein Handy, für einen Häftling eingeschleust haben. Jetzt ist er dafür verurteilt worden. Der Justizbeamte muss selbst hinter Gitter. Das Amtsgericht in Landsberg hat den 45-Jährigen zu 2 Jahren und 9 Monaten Haft verurteilt, wegen Bestechlichkeit. Im Bayerischen Wald ist der Wasserstand der Trinkwassertalsperre Frauenau gerade sehr niedrig. Die Behörden geben aber Entwarnung. Aktuell seien noch knapp 13 Millionen Kubikmeter Wasser im Speicher. Die Talsperre ist damit noch zu rund 60% gefüllt. Für die Versorgungssicherheit gäbe es deshalb aktuell keine Probleme.
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0: Kritikerin rollt und rollt. Steppen Wolf, Born to be Wild. Es ist 10 Minuten nach 17:30 am Donnerstagabend.
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0: Wow, hier ist Alex Wangler und mehr am Zahn der Zeit geht wohl kaum als Stand Atlantic aus Down Under.

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0: schönen Donnerstag, Feierabend im Rock Antenne Homeland. Hier ist Alex Wangler und gleich kommen die Ramones im besten Rock Nonstop und die All-American Rejects. Und für euch gibt's gleich das Album der Woche von Fury and the Slaughterhouse.
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10: An diesem Wochenende mit einem schönen Doppelpack an Live-Futter in München im Backstage stehen Wolfmother auf der Bühne. Heavy Rock mit viel 70s-Vibe. Wer es lieber ein bisschen punkiger mag, bleibt einfach direkt im Backstage. Am selben Abend sind nämlich auch Ignite am Start. Damit können wir uns quasi vor Ort entscheiden, ob wir nach der Arbeitswoche lieber mit Classic Rock oder Hardcore Punk den Samstagabend verbringen. Egal wofür ihr euch entscheidet, wir wünschen euch ein lautes Wochenende.
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11: Das Rockantenne Bayern Wetter. Zum Abend hält sich erst noch die Hitze, nachts kühlt es dann auf 16 bis 8 Grad ab. Morgen wieder viel Sonne, 30 bis 35 Grad, am Untermain sogar bis 37. Am Samstag dann nochmal sonnig und heiß, am Sonntag in Alpnähe Gewitter.
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11: Ich bin Cordula Senft, es ist 18 Uhr. Dutzende Menschen haben nach der Sonnenfinsternis wegen Augenschmerzen ein Krankenhaus aufgesucht. Das melden zum Beispiel mehrere Kliniken in Baden-Württemberg. Allein an der Mannheimer Augenklinik gab es in den Stunden nach dem Himmelsspektakel rund 20 Anfragen. Die Betroffenen hätten über Kopfschmerzen geklagt, einigen sei schwindelig gewesen. Bei all diesen Fällen rechnet man aber damit, dass es spurlos verschwindet, sagte der Klinikdirektor. Kaum hat die Schule wieder angefangen, gibt's in Niedersachsen schon hitzefrei. Wegen der Hitze endet der Unterricht in Nienburg und Mormerland morgen deutlich früher. Dort werden bis zu 36 Grad erwartet. Wer will, kann trotzdem zur Notbetreuung bleiben. Der Lotto-Jackpot in Höhe von 50 Millionen Euro ist wieder nicht geknackt worden. Bei der Ziehung gestern Abend blieb die höchste Gewinnklasse wieder unbesetzt, zum 40. Mal in Folge. Das gab's noch nie. Mehr im Topf wird es mit mehr Ziehungen aber auch nicht. Der Jackpot ist bei 50 Millionen gedeckelt. Die nächste Ziehung ist am Samstag.
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0: Band-Shirt tragen, aber nicht einen Song von der Band kennen. Ach komm, eigentlich kann ja jeder machen, was will, oder? Sind das alles Kunstbanausen? Wir plauschen etwas später hier im Home Run noch eine Runde und ich wüsste gerne eure Meinung. Aber wie gesagt, dazu später etwas mehr. Jetzt ist die Hotline aber erstmal frei fürs Album der Woche. Fury in the Slaughterhouse sind wieder da. Und wenn ihr das Album gerne hättet, dann klingelt durch kostenfrei die Studio-Hotline 08000 80 4000.
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1: Auch geil, Fury in a Slaughterhouse. Die kommen jetzt wieder um die Ecke mit Changes. Das ist der dritte Teil der Trilogie. Rums, damit sind sie wieder da. Man muss sagen, der dritte Teil und somit der Abschluss, der hat ja mit Now im Jahr 2021 angefangen. Außerdem die erste Platte, auf der die Jungs alle Songs gemeinsam geschrieben haben jetzt. Ne? Aber das ist ein Meisterwerk und sie können es einfach. Wir hören jetzt auch gleich Lost and Found mit Fury in a Slaughterhouse in voller Länge. Das ist ein Song aus diesem Album, aber wer kriegt's denn jetzt?
2: Alex, Frank hier.
1: Ei!
2: Freude. Ich muss lachen, ich freue mich immer, wenn ich mit dir spreche.
1: Das ist
2: und
1: schön.
2: Und ich freue mich auch, Entschuldigung, dass ich das sage, dass es wieder normal ist, dass dein Urlaub vorbei ist, dass du wieder am Nachmittag bist. Dann höre ich dich öfter, als wie wenn du den Barney in der Früh vertrittst.
1: Hey.
2: Aber nimm es als Kompliment.
1: Voll lieb von dir, dankeschön. Du, Fury in the Slaughterhouse, schicke ich dir.
2: Hey, super genial. Und schon bin ich make my day.
1: So, jetzt schauen wir aber, dass wir euren Tag auch richtig gut machen, denn wir hören jetzt gemeinsam rein. Alle zusammen, Fury in the Slaughterhouse, Lost and Found.

0: Eigentlich war der Song ohne Dudelsäcke geplant. You're the Voice, John Farnham. Und tatsächlich liegt es daran, dass Dudelsäcke tonal etwas eingeschränkt sind, also in Höhen und Tiefen. Und deshalb musste die komplette Aufnahme eigentlich angepasst werden. So haben wir dann ein B-Dur-Ergebnis und alles klingt stimmig. Im besten Rock Nonstop gleich Bon Jovi. Und Splish Splash, ein bisschen Sommer mit Eddie Cochran.
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7: Ich bin Sophie Gareis, es ist 6:30, guten Abend. Das Klima in den Bayerischen Alpen verändert sich und dadurch müssen auch Bergsportler ihr Verhalten anpassen, sagt der Deutsche Alpenverein. Es geht vor allem um die Tourenplanung. Routen könnten sich innerhalb kurzer Zeit verändern. Durch Steinschlag zum Beispiel sind Wege dann plötzlich nicht mehr passierbar. Bergsportler dürfen sich also nicht mehr auf alte Tourenkarten verlassen, sondern müssen sich immer ganz aktuell informieren. Aus einem Solarpark in Unterfranken ist eine größere Menge Kupferkabel gestohlen worden. Die Polizei schätzt, dass die Kabel rund 250.000 Euro wert sind. Die unbekannten Täter sind zwischen vergangener und dieser Woche in den Solarpark an der B26 in Arnstein eingebrochen. Sie öffneten den Zaun an mehreren Stellen, um die Kabel abzutransportieren. Die Polizei bittet jetzt Zeugen um Hinweise. Die Stadt Augsburg bittet aktuell um besondere Vorsicht beim Baden in den Stadtbächen. Grund ist das Niedrigwasser, die Halteseile im Gögginger Luftbad und auch am Proviant- und Lochbach sind dadurch teilweise nur schwer oder gar nicht zu erreichen. Das macht das Baden dort riskanter. In den nächsten Tagen werden zusätzliche Warn- und Hinweisschilder an den Bächen aufgestellt.
0: Dankeschön, Sophie.
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0: Jetzt gehen wir richtig weit zurück in die 50er Jahre mit Eddie Cochran. Los geht's.

0: schönen Feierabend im Rock Antenne Home Run. Und hier ist Alex Wangler. Eine, boah, steile These, die unser lieber Hörer, der Jörn aus Hennstedt-Ulzburg, da heute aufgestellt hat. Folgendes kam per Sprachnachricht rein.
1: Ich bin hier vor kurzem im H&M gewesen. Und da hingen die ganzen Shirts hier, Nirvana, AC/DC, Guns N' Roses. Und habe ich mal so einen jungen Menschen mal gefragt, ob sie die Songs auch kennt. Sie meinte, eiskalt, nö, keinen einzigen. Und da muss ich sagen, da geht mir der Stift. Ich würde jetzt sagen, wenn man das Shirt schon anhat, dann muss man Minimum mal einen Song kennen.
0: Ah. Ein Band-Shirt tragen und dann gar keinen Plan haben, wer überhaupt drauf ist, ja, keinen einzigen Song kennen oder nicht mal wissen, ob die Künstler noch leben. Ist das okay oder geht das gar nicht? Der Martin hat an studio@rockantenne.de geschrieben, man sollte die Band schon kennen und mögen. Dass man die Band live gesehen haben muss, sehe ich nicht so, da diese Möglichkeit nicht jedem zur Verfügung steht. Verstehe ich auch. So, hier ist noch jemand in der Leitung. Hallo.
2: Hi Alex, Max hier. Ich wollte was zu den T-Shirts sagen. Wenn jemand was cool findet, dann darf er das doch anziehen. Also ich habe auch ein paar Bandshirts von Bands, die ich ein paar Mal gesehen habe und die wirklich cool finde. Aber wenn jemand, wie du sagst, eine Stones-Zunge cool findet, ja, leben und leben lassen, oder?
0: Ist ja ähnlich wie Mallorca-T-Shirt zu tragen und war noch nie da.
2: Ja, aber wenn mir das gefällt oder soll doch jeder tun und lassen, was er will. Und es liegt doch nicht an uns, dass wir über die bestimmen und richten müssen.
0: Letztlich ist er dann auch Werbeträger für die Band.
2: Ja,
0: die
2: klar.
0: Band freut.
2: So ist es. Jeder, der was hat davon, soll tun und lassen.
0: Danke dir.
2: Danke dir.
0: Bis dann. Und wo wir uns aber ganz schnell einig sind, das ist der nächste Song im besten Rock Nonstop, Guns N' Roses. In der Regel zwei Pistolen und zwei Rosen auf dem Shirt. Aber das wisst ihr ja schon längst. Wir sehen sie jetzt mit Welcome to the Jungle.

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9: Marilyn Manson legt mit One Assassination Under God Chapter 2 nach. Ein dunkles, modernes Kapitel, das auch im Freistaat alle Gothic-Rocker glücklich machen sollte. Nestor liefern mit Live at Gothenburg Filmstudios Stadion Hard Rock fürs Wohnzimmer. Cheap Trick bringen ihr legendäres Ed Budokan-Material noch einmal als komplette Albumfassung. Motorheads Aftershock erscheint als Reissue und Jethro Tull feiern jtull.com mit einer Deluxe-Edition.
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10: Das Rockantenne Bayern Wetter. Zum Abend hält sich erst noch die Hitze, nachts kühlt es dann auf 16 bis 8 Grad ab. Morgen wieder viel Sonne, 30 bis 35 Grad, am Untermain sogar bis 37. Am Samstag dann nochmal sonnig und heiß, am Sonntag in Alpnähe Gewitter.
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10: Ich bin Cordula Senft, es ist 19 Uhr. Rumänien hat sein einziges Atomkraftwerk komplett heruntergefahren. Grund sind die niedrigen Pegelstände in der Donau. Das Wasser wird zur Kühlung gebraucht. Zuletzt hatte die Armee einen Felsen in der Donau gesprengt, um mehr Wasser zum Kraftwerk zu leiten. Es reichte aber nicht. Vorher hatte schon Ungarn sein AKW wegen Niedrigwasser heruntergefahren. Vor der Ostseeküste ist wieder ein Wal verendet. Der tote Buckelwal wurde am Morgen im Greifswalder Bodden entdeckt, sagte das Umweltministerium Mecklenburg-Vorpommern. Erst im Frühjahr hatte es ja das Drama rund um Wal Timmy gegeben. Jetzt zieht ein Behördenschiff den Wal Richtung Stralsund. Dort soll er seziert werden. Polen senkt vorübergehend die Mehrwertsteuer für Benzin und Diesel. Ab Montag bis zum Ende der polnischen Schulferien am 31. August wird der Steuersatz von bisher 23% auf dann 8% gesenkt, sagte Regierungschef Donald Tusk. 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
11: Aber wir sind mittendrin im Summer Breeze. Und während die Metalheads zwischendurch auf ihre Lieblingsbands warten, vertreiben die sich die Zeit mit einer ganz lustigen Freizeitbeschäftigung. Was da der neueste Trend ist, ihr hört es gleich bei mir.
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1: Und das ist ein ganz fixes Datum. Jeden August im Kalender das Summer Breeze Open Air. Bis Samstag läuft es noch, das größte Metal-Festival Süddeutschlands. Und zwischen den Auftritten vertreibt sich der geneigte Metalhead die Zeit am Rockantenne-Stand mit der Challenge Band oder Möbelstück.
2: Fisk, Boom oder Fulci.
3: Ich sag, Fisk, Boom ist die Metal-Band.
4: Ja.
2: Fulci ist die Metal-Band.
4: Shit.
2: Saoa und Sammler.
5: Saoa müsste, glaube ich, die Band sein.
2: Das ist richtig.
5: Fuck yeah.
2: Katerfahrt und Knopeng.
3: Katerfahrt?
4: Ja.
3: Knopeng? Katerfahrt.
4: Katerfahrt.
2: Das ist natürlich richtig.
4: Ja. Yeah.
2: Dann haben wir Sundsö und Soen.
6: Soen.
7: Ja, ich sage auch Soen. Soen? Ikea.
2: Das ist falsch.
6: Oh no.
7: Ja, das ist schade.
2: Oh nein!
6: Wir dürfen jetzt endlich trinken.
1: Aber ansonsten waren die ziemlich gut, oder? Das macht Spaß, ihr merkt schon, die unterhalten sich hervorragend. Noch bis Samstag läuft es hier im Bayerischen Dinkelsbühl. Summer Breeze Open Air. Jetzt haben die Veranstalter des Metal Festivals schon die erste Bandwelle für 2027 angekündigt. Darunter Electric Callboy, Edguy und Saltatio Mortis. Ja, und mehr Highlights vom diesjährigen Festival Ground gibt es übrigens auch auf unseren Rockantenne Social Media Kanälen und auf rockantenne.de. Jetzt kommen Paradise Lost im besten Rock Nonstop auf Rockantenne. Die haben schon gespielt auf der T-Stage. Ab dafür, los geht's.

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1: Alex Wangler ist hier. Schönen guten Abend. Wie jeden Freitag freuen wir uns morgen auch wieder über brandneue Alben. Die Hollywood Vampires, die veröffentlichen eine neue Live-Scheibe. At Montreux Jazz Festival umfasst ein komplettes Konzert aus dem Jahr 2018 der Supergroup um Alice Cooper und Johnny Depp. Schockrocker Marilyn Manson liefert uns sein neues Studiowerk One Assassination Under God, Chapter 2. Außerdem erscheint morgen das Album Sending Hearts to All My Dearies, ein Tribute-Album für die Smashing Pumpkins, auf dem Industriegrößen wie Tame Impala und Dieter Strauss die bekanntesten Hits der Alternative-Legenden covern. Während des Breeze ist vor dem Breeze. Noch bis Samstag läuft's im bayerischen Dinkelsbühl, das Summer Breeze Open Air. Und jetzt haben die Veranstalter des Metal-Festivals schon die erste Bandwelle angekündigt, und zwar fürs nächste Jahr 2027. Electric Callboys sind dabei, Ed Guy, Saltatio Mortis. Und als besonderes Highlight erleben wir außerdem die Summer Breeze Legends and Orchestra Show. Eine All-Star-Band, das 40-köpfige Orchester der Philharmonie Leipzig und zahlreiche Gaststars, die gemeinsam prägende Songs großer Metal-Künstler performen werden. Summer Breeze im nächsten Jahr findet dann vom 18. bis 21. August statt. Der Ticket-Vorverkauf startet kommenden Montagnachmittag. Schon mal dick im Kalender eintragen. Im besten Rock Nonstop geht's weiter mit Surfin' USA. Geiler frischer Song von M.O.D.

0: Das war aber auch ein Rebell. Mr. Billy Idol und Rebel Yell auf Rockantenne. Jetzt habe ich, Alex Wangler, noch einen kleinen Tipp. Morgen der Wochenschnelldurchlauf im Home Run. Außerdem komme ich mit ein paar Geheimtipps um die Ecke, was ihr am Wochenende so aushacken könnt. Warte, kommt noch mehr. Wir haben die Wahnsinnswangler-Challenge in dieser Woche ein wenig vernachlässigt. Auch das werden wir morgen nachholen. Es gibt wieder exklusive Rockantenne-Tassen. Ja, und Alex Heger kommt hier gleich mit Best of Ballads um die Ecke. Und der lässt sich, glaube ich, schon ein bisschen in die Karten schauen.
1: Schönen guten Abend, Alex.
0: Hey.
1: Hier ist aber mal wirklich 0% Stress angesagt. Gleich habt ihr euch eine kleine Atemübung verdient. Ganz tief einatmen und das bringt euch dann garantiert runter. Mm. Pearl Jam mit Just Breathe. Did I say that I need you? Die Eagles, die sind auch ganz still, also für ihre Verhältnisse. Und das ist bei Weitem noch nicht alles. Aerosmith, Led Zeppelin, Kiss, Bon Jovi, so viele wunderbare Deep Cuts. Gleich ab 20 Uhr in den besten Rockballaden. Ein Feierabend der Marke Cello. Ich freue mich auf euch.
0: Oh, Alex, und wie du uns hier Geschmack gemacht hast, da möchte man auf dem Weg in den Weinkeller am liebsten sogar noch am Kondomautomaten vorbeigehen. Ah, vergesst das wieder. Einmal dürfen wir aber noch draufhauen, bevor wir uns den sanften Klängen hingeben. When I Wake Up, das sind The Pretty Reckless im besten Rock Nonstop auf Rockantenne. Bis morgen.

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9: Ich bin Cordula Senf, es ist 20 Uhr. Junge Menschen finden in Deutschland nach wie vor oft nur befristete Jobs. In der Altersgruppe zwischen 15 und 25 waren letztes Jahr 18,3% der Erwerbstätigen befristet beschäftigt, teilte das Statistische Bundesamt mit. Das ist mehr als dreimal so viel wie der Durchschnitt aller Beschäftigten. Da sind es nur 6%. Heute vor 65 Jahren wurde in Berlin mit dem Bau der Mauer zwischen Ost und West begonnen. DDR-Soldaten zogen plötzlich Stacheldraht durch die Straßen. Bei mehreren Gedenkveranstaltungen wurde der 140 Menschen gedacht, die bei dem Versuch, die Grenze zu überwinden, ihr Leben ließen. Kaum hat die Schule wieder angefangen, gibt's in Niedersachsen schon hitzefrei. Wegen der Hitze endet der Unterricht in Nienburg und Mormerland morgen deutlich früher. Dort werden bis zu 36 Grad erwartet. Wer will, kann trotzdem zur Notbetreuung bleiben.
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10: Mit Alex Heger. Schönen Abend wünsche ich euch. Ich hoffe, ihr lasst jetzt mal so richtig die Luft raus. Habt euch verdient. Manchmal ist es aber gar nicht so leicht, sich von dem ganzen Arbeitsstress und so zu befreien. Und ich habe deswegen vor kurzem angefangen mit Meditation. Ist gar nicht so spirituell, wie ihr jetzt vielleicht denkt. Manchmal lernt man da einfach zu atmen. Mit Fokus halt, dass man das auch merkt, dass man atmet. Ne? Du wisst ja Bescheid. Und das haben auch schon die ganz großen Rockstars damals gewusst. Sogar eine der größten Grunge-Bands überhaupt. Eddie Vedder und Co. Die machen es euch jetzt vor. Just breathe. Nur atmen. Den Rest machen die Ohren. Hier ist Pearl Jam. Super entspannt am Donnerstagabend bei den besten Rockballaden.

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1: Am Donnerstagabend nehmen wir den Gang mal raus und lassen die Karre einfach im Leerlauf rollen. Es ist heiß, überall, in ganz Deutschland. Es ist wirklich ein Paradies für Ventilatoren in Dachgeschosswohnungen. Und ich weiß, wovon ich rede. Da ist einfach mal ruhig bleiben angesagt und am besten ruhig liegen bleiben. Am besten gar nicht bewegen. Auch morgen, da wird es sogar noch wärmer. Dann liegt man da einfach mal in Unterhose, ganz still und bewegt sich gar nicht. Zu den Temperaturen tagsüber passt auch der Albumtitel der nächsten Band absolut hervorragend, also nicht so richtig. Hell Freezes Over, wenn die Hölle zufriert. Das war das Comeback-Album der Eagles 1995, nachdem vorher 14 Jahre lang Pause war. Die haben da auch gar nichts gemacht und einfach nur rumgelegen. Oder so. Ich habe jetzt für euch keinen Eagles-Überhit aus den 70ern, sondern eben eine Nummer, die von Don Henley zusammen mit dem Ex-Tom Petty-Drummer Stan Lynch zusammengeschrieben wurde. Einfach mal ein bisschen zum Abschalten, Ruhe genießen und im eigenen Schweiß ganz still liegen. Learn to be still von den Eagles jetzt bei den besten Rockballaden.

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1: Alex Heger hier. Hallo, ein Donnerstagabend ist kein richtiger Donnerstagabend hier bei uns, wenn nicht eine richtig schöne, klassische 80er-Jahre-Powerballade zu hören war. Und der Mann dafür jetzt heißt Desmond Child. Das ist ein Liedtexter, der für Bon Jovi und Kiss auch schon die großen Balladen zusammengezimmert hat. Und auch für Aerosmith hat er eine Nummer gezaubert, die die ganz emotionale Seite von Steven Tyler und seinen Kollegen zeigt. Einfach eine ganz direkte Liebesballade mit einem großen Refrain und einem ordentlichen Gitarrenbrett zum Ende. Hier sind Aerosmith mit Angel bei den besten Rockballaden.

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1: Leute, wir haben ein Problem. Und das ausgerechnet hier und jetzt und heute am Donnerstagabend, wenn es mit den besten Rockballaden ganz geschmeidig und vor allem eigentlich ruhig zur Sache gehen soll. Aber ich fürchte, wir müssen uns entscheiden. Es geht um den Titel Metal Queen. Viele von uns denken jetzt im ersten Schritt nämlich direkt an die fantastische Doro Pesch, bekannt als Metal Queen, aber es gibt noch eine Sängerin, die diesen Titel für sich beansprucht. Und das ist aus Kanada Lee Erin. Ihr zweites Studioalbum, das heißt sogar Metal Queen. Aber ich mach's ganz einfach, ich würde es heute Abend wirklich ganz diplomatisch klären und sagen, komm, zwei Metal Queens sind doch auch in Ordnung. Lieber zwei als gar keine, oder? Und die Metal Queen Lee Erin, die macht auch gar nicht nur Vollgas-Metal, sondern auch richtig intensive Balladen. Jetzt für euch Barely Holding On.

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3: Ich bin Joshua Heise. Gastgeber des Eurovision Song Contests im kommenden Jahr ist die bulgarische Stadt Burgas am Schwarzen Meer. Das haben die Veranstalter mitgeteilt. Damit setzte sich Burgas gegen die Hauptstadt Sofia durch. Termin ist der 15. Mai. In diesem Jahr hatte Bulgarien den ESC das erste Mal gewonnen und den Wettbewerb damit für das nächste Jahr ins eigene Land geholt. Die Trockenheit in Deutschland führt zu Ernteausfällen. Seit Mitte Juni seien deshalb rund 3 Millionen Tonnen Getreide und Raps verloren gegangen, heißt es vom Deutschen Raiffeisenverband. Insgesamt wird aber eine ähnliche Erntebilanz wie im Vorjahr erwartet. Tine Klimach berichtet.
4: Der Verband spricht von Einnahmeverlusten von 600 Millionen Euro. Der Ausblick auf diesen Sommer ist nicht ganz so gut, aber nicht hoffnungslos. Nach einer Schätzung erwartet der Verband eine kleinere Getreideernte von rund 40 Millionen Tonnen nach 45 Millionen Tonnen im vergangenen Jahr. Unterm Strich sei es eine noch ausreichende unterdurchschnittliche Ernte, hieß es. Steigende Verbraucherpreise etwa für Brot und Brötchen werden nicht erwartet.
3: Die Grünen fordern wegen der Hitze ein Spitzentreffen im Kanzleramt. Deutschland habe ein Zuständigkeitsproblem, so die Grünen-Umweltpolitikerin Schneider. Sie unterstützt auch den Vorschlag des Umweltministeriums, Klimaanpassung und Naturschutz im Grundgesetz zu verankern. Das Robert-Koch-Institut hat derweil mitgeteilt, dass dieses Jahr schon 12.500 Menschen an den Folgen der Hitze gestorben sind. Nach dem Drohnenvorfall am Flughafen Leipzig-Halle wollen Bund und Länder die Drohnenabwehr beschleunigen, etwa durch gemeinsame Forschung und Technikbeschaffung. Das haben die Innenminister in einer Telefonkonferenz besprochen, sagt Sachsens Innenminister Schuster. Niedersachsen fordert zudem, alle Flughäfen ins Abwehrkonzept des Bundes aufzunehmen. Der Airport Hannover fehlt dort bisher, obwohl auch dort zuletzt eine Drohne gesichtet worden ist.
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5: Schönen guten Abend in die Runde. Alex Heger ist mein Name. Und jetzt um kurz nach neun wird's besonders schön, denn jetzt kommt ein Brett einer Ballade mit mehr als 6,5 Minuten Länge, Led Zeppelin. Und das ist ein Song, der schon auf dem Debütalbum zu hören war. Und das muss man sich mal vorstellen. So ein Song direkt zum Start der Karriere, das ist der Wahnsinn. Wir haben gleich ein Lehrstück in Sachen Spannungsaufbau. Eine gesangliche Meisterleistung von Robert Plant. Da geht's immer wieder hin und her. Ganz sanft und sachte erstmal. Und dann kracht das wie bei dem heftigsten Sommergewitter. Da heißt es einfach nur zurücklehnen und genießen. Hier sind Led Zeppelin mit Babe, I'm Gonna Leave You. In den besten Rockballaden vom ersten bis zum letzten Ton ausgespielt.

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1: Leute, gestern Abend habt ihr es gesehen, das Naturspektakel, die Sonnenfinsternis. Ich hoffe, ihr habt da nicht ohne Spezialsonnenbrille oder Kamera Obscura reingeguckt. Ich hatte nämlich gesehen, als es 2024 in den USA eine Sonnenfinsternis gab, da wurde am nächsten Tag sehr häufig gegoogelt nach der Frage, warum tun eigentlich meine Augen weh? My eyes hurt, meine Augen tun weh. Das wurde nach der Sonnenfinsternis mit einem Anstieg von, Achtung, rund 5000% mehr gegoogelt. Also, ich hoffe, euch und euren Augen geht's gut. Und fast noch wichtiger jetzt, hoffentlich geht's euren Ohren gut. Hier habe ich nämlich die nächste fantastische Rockballade für euch. Schön mit einer Akustikgitarre vorneweg. Hier sind Wasp mit Hold On To My Heart.

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1: Heute Abend könnte man diese Sendung hier auch in die große Desmond Child Show umbenennen. Vor ganz genau einer Stunde, da hatte der Mann hier auch schon seine Finger im Spiel mit einer astreinen Rockballade von Aerosmith. Desmond Child, das ist ein Songwriter und Produzent, und die Liste der Bands und Künstler, mit wem der alles zusammengearbeitet hat, die ist wirklich endlos. Aerosmith, wie gesagt, Bon Jovi, Alice Cooper, Meatloaf, Bonnie Tyler. Und auch mit Tokyo Hotel hat er gearbeitet, okay. Aber auch ganz viel hat er zusammen gemacht mit Kiss und da sehr viel produziert. Und das Motto für diesen Song, den ich jetzt für euch habe, das war Radiotauglichkeit und MTV-Fähigkeit. Haben sie auf jeden Fall geschafft, denn mehr 80er Powerballade geht eigentlich gar nicht. Ihr werdet es hören. Hier sind Kiss ohne Make-up, aber mit ganz viel Gefühl. Das hier ist Reason to Live bei den besten Rockballaden.

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1: So, liebe Leute, Balladenschluss bedeutet auch Trennung, so hart das auch ist. Ich verabschiede mich jetzt nämlich von euch. Ich bin Alex Heger und nächste Woche ist an dieser Stelle wieder Julian Kobes für euch am Start. Aber jede Trennung kann auch eine Chance für was Neues, für was Wunderschönes sein. Zum Beispiel, seit heute erst bekannt, der Lotto-Millionär Chico hat sich von seiner Freundin getrennt. Ja, und ich glaube, auch da, sogar da, steckt irgendwo für jede und jeden von uns irgendeine Chance. Irgendwie auf jeden Fall. Thank you for loving me. Das singen jetzt Bon Jovi für euch in den besten Rockballaden.

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3: Ich bin Florian Klaus. Wegen der Hitze machen sich viele Bauern Sorgen um ihre Ernte, nicht aber die Weinbauern. Der Deutsche Weinbauverband rechnet nach Angaben von Präsident Schneider mit einem qualitativ hervorragenden Jahrgang. Allerdings könnte die Menge durch den wenigen Regen geringer ausfallen. Die Branche steht zudem wegen der sinkenden Nachfrage und neuen Anbauauflagen unter Druck. Die Abwehr von Drohnen muss in Deutschland schnell verbessert werden. Darüber waren sich die Innenminister von Bund und Ländern in einer Telefonkonferenz einig. Vergangene Woche war am Flughafen Leipzig-Halle eine mit Sprengstoff bestückte Drohne entdeckt worden. Jan-Henne Reitze berichtet.
4: Gegenseitige Unterstützung, gemeinsame Forschung und Flughäfen besser mit Abwehrtechnik ausstatten. Diese Ansatzpunkte wollen die Innenminister verfolgen. Einigkeit gibt es aber nicht in allen Punkten. Aus Niedersachsen und Bremen kommt zum Beispiel die Forderung, dass der Bund auch Häfen besser in Sachen Drohnenabwehr ausstattet.
3: Heute vor 65 Jahren ist die Berliner Mauer gebaut worden. Bei der zentralen Gedenkfeier hat Bundestagspräsidentin Klöckner die Menschen zu mehr Engagement aufgerufen. Die Menschen müssten einander wieder zuhören, so die CDU-Politikerin. Kanzler Merz schrieb in den sozialen Medien, die Lektion der Mauer bleibe. Freiheit und Demokratie seien nicht selbstverständlich, man müsse darum kämpfen. BSW-Gründerin Wagenknecht hat die Idee des Thüringer AfD-Landeschefs Höcke zurückgewiesen, sie selbst solle Ministerpräsidentin von Thüringen werden. Das Thüringer Ministerpräsidentenamt sei kein Wanderpokal, den Herr Höcke nach Belieben vergeben könne, sagte Wagenknecht. Richtig sei jedoch, dass CDU-Ministerpräsident Vogt das Vertrauen verloren habe und dass BSW ihm die Unterstützung entziehen müsse. Vogt hatte seinen Doktortitel verloren.

Seit über 10 Jahren bieten Nothing But Thieves Modern Rock par excellence. Und das ändert sich mit der Single Evolution zum Glück auch nicht. Evolution von Nothing But Thieves ist neu auf Rockantenne Bayern.

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1: Hi, hier ist Kai von Fury in the Slaughterhouse und ich hoffe, ihr freut euch genauso wie wir auf unser neues Album Changes.
2: Das neue Fury-Album Changes bildet den Abschluss einer Trilogie, die mit Now 2021 begonnen hat und mit Hope 2023 weitergeführt wurde. Trotzdem birgt Changes ein Novum. Noch nie in der Geschichte der Hannoveraner hat man alle Songs gemeinsam geschrieben. Zum Glück hat sich das Songwriting nicht komplett verändert. Fury sind Fury und das ist auch gut so. Nichtsdestotrotz gibt es auf Changes über 12 Songs die volle Bandbreite der Band. Man kann eigentlich nur zu dem Schluss kommen, dass Fury in the Slaughterhouse in der Form ihres Lebens sind. Ruhig noch eine ganze Weile weitergehen. Changes von Fury in the Slaughterhouse ist das Album der Woche auf Rockantenne Bayern. Und daraus hören wir jetzt auch einen brandneuen Song.

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Linkin Park haben den Thron, den sie leer hinterlassen hatten, selbst wieder besetzt. Aber bei der Nachfolge haben Nevertell aus Florida ein Wörtchen mitzureden. Die Single Other Side von Nevertell ist neu auf Rockantenne Bayern.

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7: Ich bin Florian Klaus. Wegen Hitze und Trockenheit fehlt Landwirten im Süden Deutschlands Futter für ihre Tiere, die deshalb teils früher als geplant geschlachtet werden müssen. Jan-Henne Reitze berichtet.
8: Auf vertrockneten Wiesen finden Rinder nichts mehr zu fressen und es kann kein Heu gemacht werden. Beim Futtermais, der auch als Vorrat für den Winter gedacht ist, sieht es nicht besser aus. Bei Schlachthöfen gibt es schon Wartelisten. Landwirte sehen sich gezwungen, ihre Bestände zu verkleinern. Auch die Getreide- und Rapsernte hat unter der Trockenheit gelitten. Der Raiffeisenverband sagt, dass die Landwirtschaft dadurch 600 Millionen Euro an Einnahmen verloren hat.
7: Die Mauer, die Deutschland geteilt hat, ist zwar gefallen, in vielen Köpfen besteht sie aber weiter. Das hat Bundestagspräsidentin Klöckner in einer Rede zum 65. Jahrestag des Mauerbaus beklagt. Ost und West spielten im Selbstverständnis vieler weiterhin eine Rolle. Es sei Mut gefragt, aufeinander zuzugehen. In der englischen Grafschaft East Sussex ist am späten Nachmittag ein Zug entgleist. Dabei seien zwei Menschen ernsthaft verletzt worden, teilte der für die Südostküste zuständige Rettungsdienst mit. 9 weitere Menschen hatten leichtere Verletzungen. Bilder zeigen mehrere umgekippte Waggons. Wie es zu dem Vorfall kommen konnte, ist noch unklar. Gleich 2 deutsche Medaillen hat es bei der Leichtathletik-EM im Hindernislauf der Frauen über 3000 Meter gegeben. Gesa Krause konnte sich in Birmingham über Gold freuen. Es ist ihr 3. EM-Triumph. Olivia Görz schaffte es auf Platz 3. Und auch im Zehnkampf gab es gleich doppelt Edelmetall. Der amtierende Weltmeister Leo Neugebauer hat gewonnen. Dahinter landete Niklas Kaul auf Platz 2.
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Eine Band endgültig auf dem Weg nach oben. The Pretty Reckless. Ihr jüngster Singlestreich heißt About You und ist neu. Auf Rockantenne Bayern.

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2: Ich bin Florian Klaus. Weil auf den vertrockneten Wiesen kaum etwas nachwächst, fehlt Landwirten in Süddeutschland Futter für ihre Tiere. Sie müssen sie darum zum Teil früher als geplant schlachten lassen. Wenn es in den kommenden Wochen regnet, könnte das Entspannung bringen, heißt es etwa vom Bauernverband in Bayern. Sollte die Trockenheit aber anhalten, würden Schlachtungen im Herbst sicher ein Thema. Schon jetzt gäbe es mehr Schlachtrinder als im Vorjahr. Die Grünen-Politikerin Schneider hat ein Spitzentreffen im Kanzleramt gefordert, um über Schutz vor der Hitze zu sprechen. Deutschland habe bei der Hitze ein Zuständigkeitsproblem, sagte die Bundestagsabgeordnete. Der Bundesumweltminister Schneider von der SPD will eine Grundgesetzänderung, damit der Bund mehr für den Hitzeschutz machen kann. Die Union ist da aber skeptisch. Bei einem Waldbrand im Sauerland ist inzwischen eine Fläche von rund 8 Hektar verbrannt. Das Feuer ist inzwischen laut Feuerwehr unter Kontrolle, aber noch nicht gelöscht. Rund 100 Einsatzkräfte sind weiter vor Ort. Die Polizei hat Ermittlungen zur Brandursache aufgenommen. Bisher ist die noch unklar. Es ist ein erfolgreicher Abend für die deutschen Leichtathleten gewesen. Bei der EM in Birmingham hat Zehnkampf-Weltmeister Leo Neugebauer Gold geholt. Dabei lief es beim Stabhochsprung recht chaotisch. Weil die Latte erst so niedrig lag, mussten mehrere Sprünge wiederholt werden. Neugebauer hat im ZDF gesagt:
3: Durch das Chaos, wo man dann, oh, man muss nochmal springen, und dann stand das nicht gestimmt, muss man trotzdem noch fokussiert bleiben, um die Höhe zu schaffen. Das war, sowas habe ich noch nie erlebt. Das war echt verrückt, aber ja, da haben wir es dann auch irgendwie drüber geschafft.
2: Auch Silber ging an einen Deutschen, nämlich an Niklas Kaul. Und über 3000 Meter Hürden hat Gesa Krause Gold geholt und Bronze ging an Olivia Görth. Nochmal Bronze gab es für den Diskuswerfer Henrik Janssen.
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0: Nickelback sind zurück mit einem lauten Vorboten zum kommenden Album Everything Under the Sun. Die Single Rattle the Cage von Nickelback ist neu auf Rockantenne Bayern.
1: Guten Tag, lieben Klausen Globens.

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1: Hi, hier ist Kai von Fury in the Slaughters und ich hoffe, ihr freut euch genauso wie wir auf unser neues Album Changes.
2: Das neue Fury-Album Changes bildet den Abschluss einer Trilogie, die mit Now 2021 begonnen hat und mit Hope 2023 weitergeführt wurde. Trotzdem birgt Changes ein Novum. Noch nie in der Geschichte der Hannoveraner hat man alle Songs gemeinsam geschrieben. Aber zum Glück hat sich das Songwriting nicht komplett verändert. Fury sind Fury und das ist auch gut so. Nichtsdestotrotz gibt es auf Changes über 12 Songs die volle Bandbreite der Band. Man kann eigentlich nur zu dem Schluss kommen, dass Fury in the Slaughterhouse in der Form ihres Lebens sind. So darf es ruhig noch eine ganze Weile weitergehen. Changes von Fury in the Slaughterhouse ist das Album der Woche auf Rockantenne Bayern. Und daraus hören wir jetzt auch einen brandneuen Song.

Eine deutsche Kultgruppe nimmt Abschied. Sinner drehen nochmal eine Ehrenrunde. Boom, Bang, Goodbye heißt das letzte Album der Jungs und die Single Leave It All Behind ist neu. Auf Rockantenne Bayern.

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4: Ich bin Florian Klaus. Der Bundesbeauftragte für die Belange von Menschen mit Behinderungen Dussel hat vor Rückschritten bei der Inklusion gewarnt. Im Stern hat der SPD-Politiker kritisiert, dass Menschen mit Behinderungen zunehmend vor allem als Kostenfaktor betrachtet werden würden. In früheren Jahren seiner Amtszeit sei es darum gegangen, Barrieren abzubauen. Derzeit müsse er darum kämpfen, dass die Standards nicht zurückgefahren werden. Er betonte, dass es dabei um Grundrechte gehe. Nach dem Vorfall mit einer mit Sprengstoff bestückten Drohne am Flughafen Leipzig-Halle sind sich die Innenminister von Bund und Ländern einig. Es muss schnell etwas passieren, um bei der Drohnenabwehr voranzukommen. Sie haben in einer Telefonkonferenz darüber gesprochen. Die Bremer Innensenatorin Högel hat im ZDF gesagt:
5: Wir brauchen dringend eine moderne Technik, die uns in die Lage versetzt, Drohnen zu identifizieren und dann auch abzuwehren. Das ist der Auftrag.
4: Zu den konkreten Inhalten der Sonderschalte im Einzelnen sei Vertraulichkeit vereinbart worden, hat Hamburgs Innensenator Grote gesagt. Der Deutsche Bauernverband rechnet wegen der anhaltenden Trockenheit mit schlechten Ernten in diesem Jahr. Bauernpräsident Ruckwied hat dem Redaktionsnetzwerk Deutschland gesagt, dass eine unterdurchschnittliche Ernte bei Getreide erwartet wird. Und auch für die Herbstkulturen sei mit erheblichen Einbußen zu rechnen. Im Süden Deutschlands teils bis hin zum Totalausfall. Im Norden, wo es immer wieder etwas geregnet hat, sieht es besser aus. Zweimal Gold für die deutsche Mannschaft gab es am Abend bei der Leichtathletik-EM in Birmingham. Im 3000 Meter Hindernislauf war Gesa Krause die schnellste. Olivia Gürz holte außerdem Bronze. Und im Zehnkampf gab es einen deutschen Doppelsieg. Weltmeister Leo Neugebauer hat gewonnen vor seinem Teamkollegen Niklas Kaul.

Rapper Roach bleiben hungrig und liefern den nächsten Kracher. Für See You in Hell haben sie sich Unterstützung von Hanno Mankind geholt. Ein düsterer, moderner Track mit ordentlich Druck. Und neu auf Rockantenne Bayern.

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7: Ich bin Florian Klaus. Zu wenig Regen stellt die Landwirte in Deutschland vor Probleme. Bauernpräsident Ruckwied rechnet mit schlechten Ernten in diesem Jahr, etwa beim Getreide. Auch beispielsweise für Kartoffeln, Gemüse und Zuckerrüben sieht die Tendenz nicht gut aus. Dem Redaktionsnetzwerk Deutschland hat Ruckwied gesagt, dass es im Süden des Landes teils bis zum totalen Ernteausfall gehen könnte. Die Mauer, die Deutschland geteilt hat, ist zwar gefallen, in vielen Köpfen besteht sie aber weiter. Das hat Bundestagspräsidentin Klöckner in einer Rede zum 65. Jahrestag des Mauerbaus beklagt. Ost und West spielten im Selbstverständnis vieler weiterhin eine Rolle. Es sei Mut gefragt, aufeinander zuzugehen. Die abschlagsfreie Rente nach 45 Beitragsjahren soll Plänen der Bundesregierung zufolge ja gestrichen werden. Laut der Rentenexpertin der SPD Klose sollte es für die Abschaffung aber eine Übergangsfrist von 5 Jahren geben. Das hat sie den Funke-Zeitungen gesagt. Klose war selbst mit in der Rentenkommission, deren Empfehlungen die Bundesregierung jetzt umsetzen will. Sowohl aus der SPD als auch aus der CDU gibt es Kritik an den Plänen. Zehnkampf-Weltmeister Leo Neugebauer ist jetzt auch Europameister. Bei der Leichtathletik-EM in Birmingham hat der Deutsche Gold geholt. Silber ging an seinen Teamkollegen Niklas Kaul. Nochmal Gold für die deutsche Mannschaft gab es im 3000 Meter Hindernislauf. Und zwar für Gesa Krause. Olivia Gürt schaffte es auf Platz 3. Und eine weitere Bronzemedaille ging an den Diskuswerfer Henrik Janssen.
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